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1: Es ist 3 Uhr.
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1: Es ist 4 Uhr. 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

0: schönen guten Morgen. Pilates Morgen schon da. Es ist 5 Uhr.
1: Ich bin Melissa Steuri. Guten Morgen.
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1: Nach den tödlichen Schüssen an einer Technoparty in Aarau mit einer Toten verteidigt der Veranstalter sein Sicherheitskonzept. Zur NZZ sagte er, man habe nicht mehr tun können. Um einen solchen bewaffneten Angriff auf eine große Menschenmenge zu verhindern, hätte es seiner Ansicht nach ein riesiges Polizeiaufgebot gebraucht. Nun sieht der Veranstalter die Politik in der Pflicht. Bei Events würden Daten- und Persönlichkeitsschutz teilweise höher gewichtet als das Verhindern von Verbrechen. Hier sieht er Handlungsbedarf. Wer aktuell seine E-Mails checken oder verschicken will, hat möglicherweise Probleme damit. Eine weltweite Störung bei Microsoft sorgt derzeit für Einschränkungen beim E-Mail-Verkehr. Betroffen seien vor allem Geschäftskunden von Microsoft 365, aber auch Privatpersonen, die Outlook nutzen, teilt Microsoft mit. Ab wann die Dienste voraussichtlich wieder einwandfrei funktionieren, ist derzeit offen. Der US-Online-Händler Amazon soll Preise manipuliert haben. Deswegen hat die US-Wettbewerbsbehörde zusammen mit 22 Bundesstaaten Klage gegen Amazon eingereicht. Der Konzern soll bei Auktionen für Werbeplätze heimlich und über mehrere Jahre Preise nach oben getrieben haben. So habe Amazon vermutlich zweistellige Milliardenbeträge verdient. Amazon weist die Vorwürfe zurück.
2: Sport.
1: Der Schweizer Tennisprofi Stan Wawrinka ist an den US Open ausgeschieden. Der Waadtländer verliert in der ersten Runde gegen den Italiener Matteo Berrettini in 3 Sätzen. Für Wawrinka war es das letzte Grand Slam Turnier seiner Karriere. Nach dem Spiel wurde er auf dem Platz von den Veranstaltern geehrt. Auf der Strasse ist es ruhig, kommt gut an euer Ziel. Am Morgen hat es hier und da noch Nebel, der löst sich dann auf und es wird fast überall recht sonnig mit ein paar Wolken am Himmel. Das Ganze bei um die 25 Grad.
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0: Einen schönen guten Morgen, der 1. September. Ich bin Nico Marquardt, steh gut auf.

0: guten Morgen, die Pilatus Morgenshow hier an dem Dienstag.
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0: schönen guten Morgen. Pilates hier. Es ist 5:30.
1: Ich bin Melissa Steuri. Guten Morgen.
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1: Nach den tödlichen Schüssen an einer Technoparty in Aarau mit einer Toten verteidigt der Veranstalter sein Sicherheitskonzept. Zur NZZ sagte er, man habe nicht mehr tun können. Um einen solchen bewaffneten Angriff auf eine große Menschenmenge zu verhindern, hätte es seiner Ansicht nach ein riesiges Polizeiaufgebot gebraucht. Nun sieht der Veranstalter die Politik in der Pflicht. Bei Events würden Daten- und Persönlichkeitsschutz teilweise höher gewichtet als das Verhindern von Verbrechen. Hier sieht er Handlungsbedarf. Im Streit

0: sollte voraussichtlich wieder einwandfrei funktionieren, ist derzeit offen.
1: Sport.
0: Der Schweizer Tennisprofi Stan Wawrinka ist an den US Open ausgeschieden. Der Waadtländer verliert in der ersten Runde gegen den Italiener Matteo Berrettini in 3 Sätzen. Für Wawrinka war es das letzte Grand Slam Turnier seiner Karriere. Nach dem Spiel wurde er auf dem Platz von den Veranstaltern geehrt. Auf der Strasse ist es ruhig, kommt gut an euer Ziel. Am Morgen hat es hier und da noch Nebel, der löst sich dann auf und es wird fast überall recht sonnig mit ein paar Wolken am Himmel. Das Ganze bei um die 25 Grad.
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3: Einen schönen guten Morgen, Pilatusland, das ist der Dienstag. Ich bin Nicole Marquardt, kommt gut zum Bett aus.

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Guten Morgen, das ist Pilatus am Morgenshow am 1. September, am Tag vom Bart. Also, falls ihr jetzt gerade im Bad vor dem Spiegel denkt, hä, ich rasiere mich, glaube ich, erst morgen wieder, dann ist das ja nicht etwa, weil ihr faul sind, sondern einfach, weil ihr das konsequent durchzieht heute, am Tag vom Bart, mit dem Feiertag. Und natürlich auch für alle ohne Bart. Wir haben die beste Musik für euch, für einen guten Morgen jetzt mit der Shakira. Schön, sind ihr da.

0: Schönen guten Morgen, das ist Pilates. Wir bringen euch Schritt für Schritt in den Dienstag, gerade zusammen mit dem Felix Jen. Zum Zähneputzen und Duschen, das Script geht hier für euch. Wenn es gerne noch etwas ruhiger haben, wie wäre es mit der Holly Humberstone? Hört ihr auch da bei Pilatus die beste Musik? Einen schönen guten Morgen, das ist der Dienstag. Es ist 6 Uhr.
1: Ich bin Melissa Steuri. Guten Morgen.
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1: Nach den tödlichen Schüssen an einer Technoparty in Aarau mit einer Toten verteidigt der Veranstalter sein Sicherheitskonzept. Zur NZZ sagte er, man habe nicht mehr tun können. Um einen solchen bewaffneten Angriff auf eine große Menschenmenge zu verhindern, hätte es seiner Ansicht nach ein riesiges Polizeiaufgebot gebraucht. Nun sieht der Veranstalter die Politik in der Pflicht. Bei Events würden Daten- und Persönlichkeitsschutz teilweise höher gewichtet als das Verhindern von Verbrechen. Hier sieht er Handlungsbedarf. Wer aktuell seine E-Mails checken oder verschicken will, hat möglicherweise Probleme damit. Eine weltweite Störung bei Microsoft sorgt derzeit für Einschränkungen beim E-Mail-Verkehr. Betroffen seien vor allem Geschäftskunden von Microsoft 365, aber auch Privatpersonen, die Outlook nutzen, teilt Microsoft mit. Ab wann die Dienste voraussichtlich wieder einwandfrei funktionieren, ist derzeit offen. Vor knapp 30 Jahren wurde US-Rapper Tupac Shakur in Las Vegas erschossen. Nun hat es in diesem Fall eine Verurteilung gegeben. Ein Gericht hat einen früheren Ganganführer schuldig gesprochen. Er soll die Schüsse aus einem Cadillac auf Shakur geplant haben. Das Strafmaß wird später festgelegt. Tupac Shakur prägte mit Hits wie California Love und Changes den Hip-Hop der 90er Jahre.
2: Sport.
1: Der Schweizer Tennisprofi Stan Wawrinka ist an den US Open ausgeschieden. Der Waadtländer verliert in der ersten Runde gegen den Italiener Matteo Berrettini in 3 Sätzen. Für Wawrinka war es das letzte Grand Slam-Turnier seiner Karriere. Nach dem Spiel wurde er auf dem Platz von den Veranstaltern geehrt.
0: Jetzt geht 2 ab 6 im Moment keine Meldungen vom Verkehr vor.
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0: Meteorologischer Herbstanfang heute am 1. September. Aber der Sommer, der macht noch ein bisschen weiter. Heute mit Sonne, ein paar Quellwolken Richtung Bergen, gibt 24 Grad am Nachmittag. Aktuell in der Stadt Luzern sind es 14 Grad. Morgen ganz endlich gibt es 25 Grad.
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0: Steht gut auf, ich bin Nico Marquardt. Einen schönen guten Morgen, schön sind ihr da bei uns.

0: Guten Morgen, Radio Pilates morgen schon da, 11 ab 6. 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

Gute Stimmung zum Morgen mit der Rihanna da bei Pilatus. Und wir sind gut unterwegs in der wunderbaren Dienstag auf der Strasse. Alles ruhig, auch wettermässig. Sieht gut aus mit Sonne im Laufe des Tages und es gibt angenehme 24 Grad.

Olivia Rodrigo bei Pilatus 8 Minuten oder dann halbe 7. Guten Morgen am 1. September. Es ist Herbst. Ja, also einmal meteorologisch gesehen Herbst. Und eigentlich fängt er ja so an, wie der Sommer aufgehört hat, mit viel, viel Sonne. Und das ist jetzt schon fast perfekte Kombi in der Nacht. Wunderbar kühl zum Schlafen, durch den Tag noch schön warm zum Rausgehen, Velofahren oder einfach ein bisschen Spätsommerwetter geniessen. So kann der Herbst losgehen. Schönen guten Morgen, kommen gut in den Dienstag, in den 1. September jetzt bei Pilatus zusammen mit der Pink und dem Natron.

0: Ah, einfach gut aufstehen mit Pilates in dem Dienstag und der besten Musik. Mach gerade gute Laune, Meghan Trainor mit ihrem Getting Girl oder der Klassiker von Europe. Noch schnell das Joghurt auslöffeln, dann kann es losgehen mit der Olivia Dean. Gehört ihr auch gerade hier bei Pilatus, das ist die beste Musik.
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0: Einen schönen guten Morgen, der Dienstag. Es ist 6:30.
4: Ich bin Melissa Steuri. Guten Morgen.
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4: Nach den tödlichen Schüssen an einer Technoparty in Aarau mit einer Toten verteidigt der Veranstalter sein Sicherheitskonzept. Zur NZZ sagte er, man habe nicht mehr tun können. Um einen solchen bewaffneten Angriff auf eine große Menschenmenge zu verhindern, hätte es seiner Ansicht nach ein riesiges Polizeiaufgebot gebraucht. Nun sieht der Veranstalter die Politik in der Pflicht. Bei Events würden Daten- und Persönlichkeitsschutz teilweise höher gewichtet als das Verhindern von Verbrechen. Hier sieht er Handlungsbedarf. Im Streit um schärfere Regeln für systemrelevante Banken kommt die Wirtschaftskommission des Ständerats der UBS entgegen. Sie will, dass die UBS ihre Beteiligungen an ausländischen Tochterfirmen je zur Hälfte mit hartem Kernkapital und speziellen Anleihen absichert. Der Bundesrat fordert dagegen 100% hartes Kernkapital zur Absicherung. Als nächstes entscheidet der Ständerat. Das Luzerner Kriminalgericht hat drei ehemalige Mitarbeiter eines Fastfood-Lokals freigesprochen. Die Staatsanwaltschaft warf dem Filialleiter und den drei Schichtleitern Veruntreuung und Urkundenfälschung vor. Sie sollen die Kasse manipuliert haben, um an Bargeld zu kommen und hätten Hamburger gratis an Freunde und Familie abgegeben. Dem Gericht fehlten für diese Vorwürfe allerdings die Beweise.
1: Sport.
4: Der Schweizer Tennisprofi Stan Wawrinka ist an den US Open ausgeschieden. Der Waadtländer verliert in der ersten Runde gegen den Italiener Matteo Berrettini in drei Sätzen. Für Wawrinka war es das letzte Grand-Slam-Turnier seiner Karriere. Nach dem Spiel wurde er auf dem Platz von den Veranstaltern geehrt.
0: Es ist 6:30, alles noch ziemlich ruhig auf der Strasse. Fahren gut.
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0: Es gibt ein Traumtagli mit Sonne, nur ein paar Quellwolken im Laufe des Tages Richtung Berge, sonst angenehm mit 24 Grad. Morgen und am Donnerstag um die 25 Grad, Freitag dann wieder bis 29 Grad.
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0: Schönen guten Morgen, kurzes Update vom Verkehr. Um 19 vor 7 haben wir auf der A2 Basel-Luzern zwischen Sempach und der Raststätte Neuenkirchen Unfall. Rechte Spur blockiert, rechnet sicher 10 Minuten mehr ein.
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Guten Morgen, Mr. Props in der Radio Pilatus Morgenshow. Und das geht ja wunderbar los mit dem September. Mit viel, viel Sonne, nur ein paar harmlosen Wolken, die durchziehen, gibt 24 Grad auf den Nachmittag. 12 Minuten noch, dann 7. Zwei Meldungen haben wir vom Verkehr auf der A2 Basel Richtung Luzern. Zwischen dem Eichtunnel und der Raststätte Neuenkirch rechnet er etwa eine Viertelstunde Stau ein. Das wegen einem Unfall. Linke Spur ist blockiert. Und da eins Zürich-Bern zwischen Rotrist und der Verzweigung Lutherbach. Auch hier haben wir Stau auf mehreren Abschnitten und ca. eine Viertelstunde länger als sonst. Eine gute und sichere Fahrt durchs Pilatesland jetzt mit dem Ed Sheeran. Einen schönen guten Morgen.

Guten Morgen, das ist Pilatus. Schön, es ist in der Woche. Schön startet er zusammen mit uns in den 1. September mit viel, viel guter Musik und alles, was er für einen guten Start in diesen Tag braucht. Morgen!

0: Guten Start in der Dienstag. Pippi Lattes geht mit Temper City. Einfach viel, viel schöne Musik zum Herbst anfangen. Auch gerade von der Alicia Keys. Musik zum Wachwerden mit viel Energie, auch da von One Republic und David Guetta. Einen schönen guten Morgen und guten Start in diesen wunderbaren Dienstag.
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0: Schönen guten Morgen, Pilates am Dienstag, 1. September, gerade 7 Uhr.
3: Ich bin Melissa Steuri. Guten Morgen.
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3: Die Schweizer Bevölkerung wünscht sich nach dem Hitzesommer einen stärkeren Kampf gegen den Klimawandel. Das zeigt eine Umfrage von 20 Minuten und Tamedia. Rund 3/4 der Befragten sehen einen größeren Handlungsbedarf, wobei die Zustimmung zu mehr Klimaschutz bei Frauen größer ist als bei Männern. Besonders viel Unterstützung erhielten bei der Umfrage Massnahmen wie Gebäuderenovationen und eine Solarpflicht. Die Schüsse an der Technoparty in Aarau dürften Folgen für weitere Grossveranstaltungen haben. Die Sicherheitsmaßnahmen könnten künftig schärfer sein als einfache Taschenkontrollen am Eingang. Das sagt der Schweizer Sicherheitsexperte André Duvillard zur Zeitung Le Temps. Laut ihm sei die Frage nicht mehr, ob so etwas auch in der Schweiz passiert, sondern wann und wie man sich darauf vorbereitet. Der US-Online-Händler Amazon soll Preise manipuliert haben. Deswegen hat die US-Wettbewerbsbehörde zusammen mit 22 Bundesstaaten Klage gegen Amazon eingereicht. Der Konzern soll bei Auktionen für Werbeplätze heimlich und über mehrere Jahre Preise nach oben getrieben haben. So habe Amazon vermutlich zweistellige Milliardenbeträge verdient. Amazon weist die Vorwürfe zurück. Vor knapp 30 Jahren wurde US-Rapper Tupac Shakur in Las Vegas erschossen. Nun hat es in diesem Fall eine Verurteilung gegeben. Ein Gericht hat einen früheren Ganganführer schuldig gesprochen. Er soll die Schüsse aus einem Cadillac auf Shakur geplant haben. Das Strafmaß wird später festgelegt. Tupac Shakur prägte mit Hits wie California Love und Changes den Hip-Hop der 90er Jahre.
0: Es ist 2:07, wir haben hier 2 von Basel her Richtung Luzern, zwischen dem Tunnel Mariazell und Rostedt Neuenkirch, wo es staut wegen einem Unfall. Linke Spur ist dazu, ihr rechnet am besten mit gut 20 Minuten mehr. Und A1 Zürich-Bern zwischen Rotrist und der Verzweigung Lauterbach, wo es ca. eine Viertelstunde Stau hat, das auf mehreren Abschnitten. Gute und sichere Fahrt.
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0: Es ist sonnig mit ein paar hohen Wolken. 24 Grad haben wir gut am Nachmittag. Und so Schichtenlook ist angesagt, am besten im September. Aktuell messen wir 14 Grad in der Stadt Luzern. Braucht vielleicht auch noch einen Pulli oder eine Jacke. Auf den Nachmittag dann eher wieder T-Shirt-Wetter. So geht es weiter. 25 bis 30 Grad in den nächsten Tagen.
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0: Guten Morgen zusammen, schön sind ihr da bei uns. Guten Start in den Dienstag, 1. September. Ich bin Nico Marquardt, begleite euch in diesem Morgen. Und das hier sind die

0: Musik zum Wachwerden in der Radio Pilatus morgen schon am Dienstag, 13 ab 7 morgen.
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Seit Dienstag, 20 ab 7. Schönen guten Morgen und ich sehe, es gibt einen wunderbaren Tag mit Sonne, ein paar Höhen, Wolken, die stören aber überhaupt nicht. 24 Grad auf den Nachmittag, aktuell noch ein bisschen frisch mit 13 Grad. Braucht Geduld auf der A2 Basel Richtung Luzern zwischen dem Tunnel Mariazell und der Rostedt Neuenkirchen steht wegen einem Unfall. Linke Spur ist blockiert, rechnet 20 bis 25 Minuten mehr ein. Dann haben wir die A1 Zürich-Bern zwischen Rotrist und der Verzweigung Lauterbach etwa eine Viertelstunde, wo es da steht auf mehreren Abschnitten und auf dem Zürcher Westring ab Urdorf Süd bis durch den Gubrist etwa 20 Minuten einrechnen. Eine gute und sichere Fahrt. Das ist der Harry Styles jetzt für mich. Morgen!

0: Wunderbar, guten Morgen mit dem Harry Styles. Hier in der Radio Pilates Morgenshow. 7 Minuten noch, dann 7:30. 1. September, heute meteorologischer Herbstanfang. Und zum Herbst gehört natürlich auch das da.
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0: Ja, wenn das nicht Lust macht, auf den

0: Macht der schöne Morgen gerade noch ein bisschen schöner. Taylor Swift bei Pilatus. Meteorologischer Herbstanfang heute. Und falls ihr euch heute Morgen schon gefragt habt, braucht es eine Jacke, braucht es eine Sonnenbrille? Ha, am besten beides. Aktuell messen wir 13 Grad in der Stadt Luzern. Dazu Musik, die so richtig aufwärmt von Bon Jovi. Oder auch Lola Young, gerade hier für euch. Schönen guten Morgen, Pilatus. Die beste Musik.
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0: Es ist 1:08. Einen schönen guten Morgen.
7: Ich bin Melissa Steuri. Guten Morgen.
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7: Die Schweizer Bevölkerung wünscht sich nach dem Hitzesommer mehr Klimaschutz. Das zeigt eine Umfrage von 20 Minuten und Tamedia. Rund 3/4 der Befragten sehen einen größeren Handlungsbedarf. Besonders viel Zustimmung gibt es für mehr finanzielle Unterstützung durch den Bund, etwa für Gebäudesanierungen oder für die Bauern. Auch eine Pflicht für Solaranlagen findet eine Mehrheit. Die Schüsse an der Technoparty in Aarau dürften Folgen haben für weitere Großveranstaltungen. Die Sicherheitsmaßnahmen könnten künftig schärfer werden als einfache Taschenkontrollen am Eingang. Das sagt André Duvillard, ehemaliger Delegierter des Nationalen Sicherheitsnetzwerks, zur Zeitung Le Temps. Laut Duvillard habe die Schweiz lange geglaubt, solche Angriffe passieren nur im Ausland. Die Frage sei inzwischen aber nicht mehr, ob so etwas auch hier passiert, sondern wann und wie man sich darauf vorbereitet. Das Luzerner Kriminalgericht hat 3 ehemalige Mitarbeiter eines Fastfood-Lokals freigesprochen. Die Staatsanwaltschaft warf dem Filialleiter und den 3 Schichtleitern Veruntreuung und Urkundenfälschung vor. Sie sollen die Kasse manipuliert haben, um an Bargeld zu kommen, und hätten Hamburger gratis an Freunde und Familie abgegeben. Dem Gericht fehlten für diese Vorwürfe allerdings die Beweise. Die Ukraine hat auch in dieser Nacht wieder Angriffe aus Russland gemeldet. In der ukrainischen Hauptstadt Kiew kam es zu Explosionen, wie Nachrichtenagenturen melden.

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1: Mit Pulli und Sonnenbrille starten wir in der wunderbaren Dienstag. Es gibt ein paar hohe Wolken zu der Sonne, die stören aber nicht. Es gibt 24 Grad am Nachmittag. Morgen, übermorgen so 25. Freitag dann schon bis zu 30 Grad.
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1: Ich hoffe, ihr seid fit und munter. Ich bin Nicole Marquardt. Schönen guten Morgen, startet gut.

für 500 Franken Herbstkleider shoppen, einfach mitspielen. Geht hier im 5 gewinnt bei Pilatus 0848 20 10 20. Wir spielen zusammen, geht nach Bon Jovi.

0: Radio Pilates Gewinnspiel. 5 Gewinne gibt es hier für euch zu Hause zum Mitraten. Wir schauen noch schnell auf die Strasse. Da haben wir gute News für die Autobahn A2 Basel-Luzern. Zwischen dem Tunnel Mariazell und Sempach. Die Unfallstelle ist geräumt, hat aber noch ziemlich Stau. Rechnet etwa mit 20 Minuten mehr. Dann A1 Zürich-Bern zwischen Herkingen und der Verzweigung Lutherbach. Etwa eine Viertelstunde auf mehreren Abschnitten, die staut. Und auf dem Zürcher Westring noch ab Urdorf Nord bis durch den Kuprist 20 Minuten einrechnen. Fahren gut.
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0: Wir spielen um 500 Franken mit der Marlene von Rotenburg. Schönen guten Morgen, Marlene. Wo haben wir sie? Voilà, schönen guten Morgen, hörst du uns?
2: Guten Morgen, Nicole, ja.
0: So wunderbar, dann klappt das. Der Cesi ist auch noch da, der gibt dir gerade den Buchstaben.
3: Kurz und schmerzlos, F wie Franz.
0: Also es ist so, Marlene, wir spielen mit F wie Franz. Suchen 5 Begriffe. Wenn wir einen Namen suchen, dann müsste der Nachname mit F anfangen. Den Vornamen gerne auch sagen. 20 Sekunden hast du Zeit. Wenn du etwas nicht weißt, sagst du einfach weiteres. Wir fragen dann aber natürlich am Schluss noch einmal. He? Wir legen los mit F wie Franz und suchen als erstes etwas in der Küche.
2: Gotcha.
0: Eine Band.
2: Fantas.
0: Eine Pflanze.
2: Farn.
0: Eine Marke.
2: Fila.
0: Ein Beruf.
2: Firma.
0: Ja, das reicht ja für uns. Und ich denke es.
2: Wow.
0: Was meinst du,
3: Cesi? Ja, was haben wir denn am schon, Anfang oder? In der Küche gehabt? Das habe ich nicht, akustisch nicht ganz
0: richtig. Fogaccia, ist das quasi, gell?
3: Okay, oh, jetzt komme ich gerade Hunger rüber. Aber ist okay. Der hätte es wieder
0: also,
3: nicht gesagt.
0: Alles richtig gemacht.
3: Jawohl.
2: Ja, super.
3: 500 Franken, gratulieren, super, wunderbar.
0: Ja, das wirklich, das ist ein bisschen Hilfe gehabt, gell? Wir haben es gehört und das ist gut gewesen so, weil das gibt 500 Franken. Herzliche Gratulation, ganz schönen Tag.
3: Ciao, Marlene. Tschüss, merci vielmals.
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0: Herbstanfang heute, aber wir heben den Sommer noch ein bisschen fest zusammen mit Lana Del Rey und Summertime Sadness. Der Martin Garrix und der Ed Sheeran sind mit dabei. Ja, so tönt euch jetzt Dienstagmorgen hier bei Pilatus Morgen.
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0: Schönen guten Morgen, Pilatus am Dienstag. Es ist 8 Uhr.
6: Ich bin Melissa Steuri. Guten Morgen.
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6: Die Schweizer Bevölkerung wünscht sich nach dem Hitzesommer mehr Klimaschutz. Das zeigt eine Umfrage von 20 Minuten und Tamedia. Rund 3/4 der Befragten sehen einen größeren Handlungsbedarf. Besonders viel Zustimmung gibt es für mehr finanzielle Unterstützung durch den Bund, etwa für Gebäudesanierungen oder für die Bauern. Auch die Solarinitiative findet eine klare Mehrheit. Sie verlangt eine Pflicht für Solaranlagen auf neuen Gebäuden und bei Dachsanierungen. Der Lebensversicherer Swiss Life will bis in 2,5 Jahren rund 600 Stellen abbauen. Wie das Unternehmen schreibt, ist das Ziel, so profitabel zu bleiben und effizienter zu werden. Konkret will Swiss Life die Hälfte, also 300 Stellen, in der Schweiz streichen und die andere Hälfte bei der Vermögensverwaltung Swiss Life Asset Managers im Ausland. Ein großer Teil soll über natürliche Fluktuationen erfolgen. Die Schüsse an der Technoparty in Aarau dürften Folgen für weitere Großveranstaltungen haben. Die Sicherheitsmaßnahmen könnten künftig schärfer sein als einfache Taschenkontrollen am Eingang. Das sagt der Schweizer Sicherheitsexperte André Duvillard zur Zeitung Le Temps. Laut ihm sei die Frage nicht mehr, ob so etwas auch in der Schweiz passiert, sondern wann und wie man sich darauf vorbereitet. Der iPhone-Hersteller Apple hat ab heute einen neuen Chef. John Ternus übernimmt den CEO-Posten von Tim Cook, der den Konzern 15 Jahre lang geführt hat. Ternus arbeitet seit 25 Jahren bei Apple und leitete zuletzt die Hardware-Entwicklung. Bereits am 9. September steht mit der nächsten Produktpräsentation der erste Auftritt des neuen Apple-Chefs an. Erwartet wird unter anderem das erste faltbare iPhone.
0: Es ist 2:08 Uhr, A2 Basel-Luzern zwischen dem Tunnel Mariazell und Zempach. Noch ca. 10 Minuten. Ich rechne das nach einem Unfall. Dann weiters haben wir aber ein Auto mit Panne auf der A2 Richtung Luzern, und zwar zwischen der Versiegung Rotsee und dem Tunnel Rüssport. Darum auch hier ein paar Minuten Stau. Ich rechne recht, die Spur im Moment ist blockiert. Auf der A1 Zürich-Bern zwischen Herkingen und der Versiegung Lutherbach eine Viertelstunde mehr. Ich rechne auf mehreren Abschnitten. Und auf dem Zürcher Westring ab Urdorf Nord durch den Gubrist nach wie vor etwa 20 Minuten fahren. Gut.
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0: Meteorologischer Herbstanfang heute. Der Sommer macht aber noch etwas Weites. Heute mit Sonne, ein paar hohe Wolken. 24 Grad am Nachmittag, die nächsten Tage 25, Freitag dann sogar bis zu 30 Grad.
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So kann es losgehen, der Dienstag mit Pilatus 13 Bock. Hammer. 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

0: Morgen.
1: Musik wohl zum Wetterpost in diesem schönen Dienstagmorgen, 19:08. Schönen guten Morgen, es ist Radio Pilates Morgenshow da. Und es bleibt so, wie es ist, den ganzen Tag mit Sonne. Ein paar höhere Wolken, die stören aber nicht. Es gibt angenehme 24 Grad am Nachmittag. Zwei Meldungen vom Verkehr A2 Basel Richtung Luzern zwischen Emmen-Nord und dem Tunnel Ruisport, wo wir noch Stau haben, wegen einem Auto, das eine Panne hat. Da geht es etwa 10 Minuten länger. Und auf der A1 Zürich-Bern zwischen Herkingen und Niederbipp staut auf mehreren Abschnitten. Hier noch bis zu einer Viertelstunde einrechnen. Eine gute und sichere Fahrt euch allen unterwegs. Hier ist der Stress zusammen mit dem Sian.

0: einfach gut in den Tag starten. Ist Pilates Morgenshow. 8 Minuten noch, dann 8:30.
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0: der Dienstag lanciert, aber Pilatus geht mit dem Kaibo. Falls der Kaffee noch nicht ganz wirkt, wir helfen nachher auch gerade mit der Britney Spears. Und wenn wir gerade unterwegs sind, schöne Musik von Miles Smith, Drive Safe. Da so mega David Pilatus, das ist die beste Musik.
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0: Schönen guten Morgen, das ist Pilatus. Es ist 8:30 Uhr.
8: Ich bin Melissa Steuri. Guten Morgen.
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8: Die Schweizer Bevölkerung wünscht sich nach dem Hitzesommer mehr Klimaschutz. Das zeigt eine Umfrage von 20 Minuten und Tamedia. Rund 3/4 der Befragten sehen einen größeren Handlungsbedarf. Besonders viel Zustimmung gibt es für mehr finanzielle Unterstützung durch den Bund, etwa für Gebäudesanierungen oder für die Bauern. Auch eine Pflicht für Solaranlagen findet eine Mehrheit. Der Lebensversicherer Swiss Life will bis in 2,5 Jahren rund 600 Stellen abbauen. Wie das Unternehmen schreibt, ist das Ziel, so profitabel zu bleiben und effizienter zu werden. Konkret will Swiss Life die Hälfte, also 300 Stellen, in der Schweiz streichen und die andere Hälfte bei der Vermögensverwaltung Swiss Life Asset Managers im Ausland. Ein großer Teil soll über natürliche Fluktuationen erfolgen. Die Ukraine hat auch in dieser Nacht wieder Angriffe aus Russland gemeldet. In der ukrainischen Hauptstadt Kiew kam es zu Explosionen, wie Nachrichtenagenturen melden. Bei den Drohnenangriffen wurden laut den lokalen Behörden 3 Menschen getötet und mehrere verletzt. Stadtpräsident Vitali Klitschko rief die Menschen dazu auf, sich in Sicherheit zu bringen. Nach einem stundenlangen weltweiten Ausfall laufen die E-Mail-Dienste von Microsoft wieder an. Das Problem sei praktisch gelöst, teilt der Konzern mit. Einige Nutzer müssen sich aber noch gedulden, bis alle Rückstaus im E-Mail-Versand vollständig abgearbeitet sind. Die Störung bei Microsoft begann gestern Abend und legte den Mailverkehr von Millionen Nutzern lahm. Betroffen waren Geschäftskunden von Microsoft 365 und Privatnutzer von Outlook.
0: Es ist 8:30 Uhr, ihr habt noch etwa 10 Minuten länger auf der A2 Basel Richtung Luzern zwischen der Rotenburg und dem Tunnel Rüisport. Das wegen einem Auto, das eine Panne hat. Fahrt vorsichtig.
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0: Ein schöner Mix aus Sonne, ein paar Wolken, 24 Grad am Nachmittag aktuell. In der Stadt Luzern sind es 16 Grad. So geht es weiter, eigentlich die ganze Woche. Herrliches Spätsommerwetter mit viel Sonne, bis 30 Grad gibt es dann gegen Ende der Woche.
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0: Und mit der Sonne im Gesicht hoffentlich. Ich bin Nico Marquardt. Schönen guten Morgen. Schön, sind ihr da.

0: Schönen guten Morgen, Pilatus, hier 18 Minuten noch, dann 9 Uhr. Und vielleicht habt ihr ja schon gesehen, heute Morgen, den neuen Volvo auf der Straße.
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0: Schon in gut, heute den ganzen Tag unterwegs, chauffiert euch ein bisschen um in dem neuen vollelektrischen Volvo EX60. Morgen, Janine, wie ist es?
2: Ja, wunderschönen guten Morgen, Nicole. Hey, ich bin hier in meinem Raumchef, kann man sagen. Es ist so ein cooles Auto, aber es fühlt sich sehr futuristisch an, hier innen zu hocken. Ja, und ich gehe jetzt meinen ersten Fahrgast abholen. Den Dominik, den fahren wir nämlich ins Kantonsspital.
0: Aha, dann, wie geht es weiter? Sind wir jetzt schon voll verplant heute mit Fahrten?
2: Ja, wir haben gerade im Anschluss von Dominik noch andere, die wir dürfen gehen, zum Arbeiten fahren. Den holen wir nämlich auch hier in Luzern ab, im Trippschen Quartier, und dürfen dann in den Länderpark fahren. Genau, aber nachher haben wir also noch ein bisschen Luft. Wenn jemand noch eine Fahrt braucht, irgendwo hin, könnt ihr uns gerne spontan winken und wir nehmen euch mit. Oder uns irgendwie probieren zu schreiben, dass wir euch abholen können.
0: Wunderbar, viel Spass euch in diesem Fall unterwegs. Geniessen!
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schönen guten Morgen, Pilates Morgen schon da, 11 Minuten noch, dann 9 Uhr und es ist so, wie es ist, wunderbar mit viel Sonne heute. Dazu im Laufe des Tages nur ein paar wenige hohe Wolken oder Quellwolken, die stören aber nicht. Es gibt 24 Grad, sehr angenehm am Nachmittag aktuell, vielleicht noch ein frisch mit 16 Grad. Zwei Meldungen noch vom Verkehr für da zwei Basel-Luzern zwischen der Rotenburg und dem Tunnel Rüisport, was staut ca. 10 Minuten wegen einem Auto, das eine Panne hat. Und auf der A14 Zug Luzern zwischen Buri und der Verzweigung Rotsee auch hier noch etwa 10 Minuten Stop and Go. Eine gute und sichere Fahrt.

0: Energie für euch, Dienstag, mit dem Solaroy. 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
0: Guten Morgen, Pilatus am Dienstag. Es ist 9 Uhr.
10: Ich bin Melissa Steuri. Guten Morgen.
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10: Der Lebensversicherer Swiss Life will bis in 2,5 Jahren rund 600 Stellen abbauen. Wie das Unternehmen schreibt, ist das Ziel, so profitabel zu bleiben und effizienter zu werden. Konkret will Swiss Life die Hälfte, also 300 Stellen, in der Schweiz streichen und die andere Hälfte bei der Vermögensverwaltung Swiss Life Asset Managers im Ausland. Ein großer Teil soll über natürliche Fluktuationen erfolgen. Mieterinnen und Mieter müssen bis auf Weiteres keine höheren Wohnungsmieten befürchten. Denn der für die Mieter relevante hypothekarische Referenzzinssatz bleibt bei 1,25%. Das hat das Bundesamt für Wohnungswesen entschieden. Damit verharrt der Referenzzinssatz auf einem historischen Tiefstand. Der iPhone-Hersteller Apple hat ab heute einen neuen Chef. John Ternus übernimmt den CEO-Posten von Tim Cook, der den Konzern 15 Jahre lang geführt hat. Ternus arbeitet seit 25 Jahren bei Apple und leitete zuletzt die Hardware-Entwicklung. Bereits am 9. September steht mit der nächsten Produktpräsentation der erste Auftritt des neuen Apple-Chefs an. Erwartet wird unter anderem das erste faltbare iPhone. Nach einem stundenlangen weltweiten Ausfall laufen die E-Mail-Dienste von Microsoft wieder an. Das Problem sei praktisch gelöst, teilt der Konzern mit. Einige Nutzer müssen sich aber noch gedulden, bis alle Rückstaus im E-Mail-Versand vollständig abgearbeitet sind. Die Störung bei Microsoft begann gestern Abend und legte den Mailverkehr von Millionen Nutzern lahm. Betroffen waren Geschäftskunden von Microsoft 365 und Privatnutzer von Outlook.
0: Es ist 8:58, noch ein paar Minuten länger haben wir auf der A2 Basel-Luzern zwischen der Rotenburg und dem Tunnel Ruisbord. Da sagen wir ein Auto, das eine Panne hat. Und auf der A14 Zug Luzern zwischen Buri und der Verzweigung Rotsee fahren gut.
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0: Wunderbar Spätsommerwetter, viel Sonne, ein paar harmlose Wolken, 24 Grad gibt es auf den Nachmittag und es wird jeden Tag ein bisschen wärmer die Woche. Morgen, übermorgen so 25 aufs Wochenende, dann wieder mit viel Sonne bis 30 Grad.
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13: Guten Morgen,
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0: Morgenshow. Eine schöne 9-Pause. Ich bin Nicole Marquardt. Schön, sind ihr da bei uns. Einen guten Dienstag.

0: zum sonnigen Dienstag, Solaroy bei Pilatus, Viertel ab 9.
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0: Wir sind den ganzen Tag unterwegs, fahren euch ein bisschen durchs Pilatusland mit der Janine Gut. Janine, die erste Fahrt, die ist schon gemacht, oder?
2: Ja, jetzt sitze ich hier im Auto und zwar mit dem Dominik. Dich haben wir gerade abgeholt, daheim. Und zwar gehst du arbeiten im Kantonsspital. Was machst du da?
3: Guten Morgen zusammen. Ich bin im Kantonsspital zuständig für den internen Transport. Ich tue Abfallsäcke entsorgen, etwa 60%. Und sonst möchte man interne Transport, das heisst Medikamente, Mineralwasser und ganz viele diverse Sachen noch. Und es macht einfach einen mega Spass für die Leute hier zu sein.
2: Sehr schön. Und jetzt heute hast du einen speziellen Arbeitsweg. Normalerweise gehst du mit dem ÖV. Wie hast du jetzt das gefunden, mal so von Tür zu Tür einfach schon vier zu werden?
3: Es ist mega. Es ist ein mega cooles Auto. Es ist, ich habe gerade vorhin gesagt, so eine richtige Limousine. Sie hat mir noch gezeigt, wie man hier mit dem Sitz auf und ab kann. Man kann hier innen fast noch schlafen. Es ist sehr speziell und ich glaube, ja, in diesem Moment bleibt mir auch noch länger in Erinnerung.
2: Dankeschön, Dominik. Ich wünsche dir ganz einen guten Arbeitstag.
3: Danke euch auch noch. Viel Spass mit diesen ganz besonderen Menschen, die hier einsteigen.
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0: gut und weg in diesem Dienstag. Bei Pilatus geht mit der Ariana Grande. Musik zum Arbeiten nach der 9. Pause von Jennifer Lopez. Und Musik aus der Schweiz kommt von Pegasus. So geht's weiter hier bei Pilatus. Die beste Musik für euren Dienstag.
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8: Im Studio für euch die Melissa Steuri.
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8: Mieterinnen und Mieter müssen bis auf Weiteres keine höheren Wohnungsmieten befürchten. Denn der für die Mieter relevante hypothekarische Referenzzinssatz bleibt bei 1,25%. Das hat das Bundesamt für Wohnungswesen entschieden. Damit verharrt der Referenzzinssatz auf einem historischen Tiefstand. Der Lebensversicherer Swiss Life will bis in 2,5 Jahren rund 600 Stellen abbauen. Wie das Unternehmen schreibt, ist das Ziel, so profitabel zu bleiben und effizienter zu werden. Konkret will Swiss Life die Hälfte, also 300 Stellen, in der Schweiz streichen und die andere Hälfte bei der Vermögensverwaltung Swiss Life Asset Managers im Ausland. Ein großer Teil soll über natürliche Fluktuationen erfolgen. Nach einem stundenlangen weltweiten Ausfall laufen die E-Mail-Dienste von Microsoft wieder an. Das Problem sei praktisch gelöst, teilt der Konzern mit. Einige Nutzer müssen sich aber noch gedulden, bis alle Rückstaus im E-Mail-Versand vollständig abgearbeitet sind. Die Störung bei Microsoft begann gestern Abend und legte den Mailverkehr von Millionen Nutzern lahm. Betroffen waren Geschäftskunden von Microsoft 365 und Privatnutzer von Outlook. Nach der verheerenden Sturzflut im Himalaya ist die Zahl der Toten auf über 1.000 gestiegen. In der neuesten Statistik sprechen die Behörden von 1.007 Toten allein in Nepal. China hat zuvor 16 Opfer auf der tibetischen Seite gemeldet. Die Zahl dürfte noch weiter steigen, denn es werden noch immer über 4.000 Menschen vermisst, darunter auch viele Touristen. Von der Strasse haben wir aktuell keine grösseren Störungen zu melden. Fahrt gut!
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7: Die Wolken sie stören nicht allzu gross heute und es gibt zum Start in September einen freundlichen Spätsommertag mit gegen die 24 Grad. Und Temperaturen, sie drehen sogar noch ein bisschen mehr auf. Morgen Mittwoch bei 25 und bis 29 Grad sind es dann am Donnerstag, Freitag.
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7: Der Start in September und das ist der Dienstagvormittag mit dem Thomas Cäsiger. Schön sind ihr mit dabei.

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2: Der Vormittag mit Radio Pilatus. Es ist 11 Uhr, Zeit für die News.
3: Im Studio für euch die Melissa Steuri.
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3: Viele Mieterinnen und Mieter könnten weiterhin eine tiefere Wohnungsmiete verlangen. Der für die Mieten wichtige Referenzzinssatz bleibt bei 1,25%, wie das Bundesamt für Wohnungswesen mitteilt. Laut dem Mieterinnen- und Mieterverband haben viele Haushalte die Zinssenkungen vom vergangenen Jahr aber noch nicht geltend gemacht. Der Verband empfiehlt deshalb, den eigenen Anspruch zu prüfen und gegebenenfalls eine Mietzinssenkung bei der Verwaltung zu verlangen. Vier Gemeinden im Luzerner Seetal müssen weiterhin Wasser sparen. Laut dem Wasserversorger WWZ ist es verboten, Grünflächen zu bewässern und Schwimmbäder schränken den Betrieb ein. Grund sind die sehr tiefen Grundwasserstände. Gleichzeitig verbraucht die Bevölkerung noch immer viel Wasser, heißt es. Sollte sich das in den kommenden Wochen nicht ändern, seien weitere Einschränkungen und Verbote nötig. Damit wir unterwegs telefonieren und surfen können, müssen die Anbieter Swisscom, Sunrise und Salt tief in die Tasche greifen. Im Sommer nächstes Jahr werden die Mobilfunkfrequenzen für weitere 15 Jahre versteigert. Die Kommunikationskommission hat für die Auktion einen Mindestpreis von 855 Millionen Franken festgelegt. Nach der verheerenden Sturzflut im Himalaya ist die Zahl der Toten auf über 1.000 gestiegen. In der neuesten Statistik sprechen die Behörden von 1.007 Toten allein in Nepal. China hat zuvor 16 Opfer auf der tibetischen Seite gemeldet. Die Zahl dürfte noch weiter steigen, denn es werden noch immer über 4.000 Menschen vermisst, darunter auch viele Touristen. Es staut vor dem Gotthardtunnel Richtung Süden. Zwischen Wasser und Göschenen hat er gut eine Viertelstunde länger. Sonst fahrt auf der Strasse, kommt gut ans Ziel.
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2: Das ist der Sommer in der Verlängerung mit nur wenig Wolken und der Sonne vor allem. Heute, wie auch die nächsten paar Tage, 24 Grad gibt es heute für den Dienstag, 25 Grad am Mittwoch und 26 bis 29 Grad sind dann am Donnerstag und Freitag angesagt.
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2: Schon langsam Mittagspause in Sicht. Guten Dienstag, kurz nach den 11. mit Thomas Tesiger.

0: coole Nummer, Holly Humberstone, To Love Somebody. Das ist Radio Pilatus und spätestens nächste Woche ist dieser Song dann auch wieder unter Verdacht.
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0: Und wir spielen für euch auch Stress featuring Linda Ellis. You.

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Hier kannst du auf 25 die Nummer Blue All Rise, Pilatus Classic Hit. Und es geht in Mittag mit der besten Musik weiter. Der Kunza geht noch vor dem 12. Und das ist aus des Angel Eyes. Gute Mittagszeit.

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8: 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Es ist Mittag um 12 Uhr.
9: Ich bin Laura Kühne.
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9: Viele Mieterinnen und Mieter könnten weiterhin eine tiefere Miete verlangen. Der für die Mieten wichtige Referenzzinssatz bleibt bei 1,25%, wie das Bundesamt für Wohnungswesen mitteilt. Laut dem Mieterinnen- und Mieterverband haben viele Haushalte die Zinssenkungen vom vergangenen Jahr aber noch nicht geltend gemacht. Der Verband empfiehlt deshalb, den eigenen Anspruch zu prüfen und gegebenenfalls eine Mietzinssenkung bei der Verwaltung zu verlangen. Der Agrarkonzern Fenaco schließt die Obsthalle der Tochterfirma Innoverde in Sursee. Der Standort, an dem Obst von rund 290 Produzenten abgenommen, gelagert sowie vermarktet wird, sei in die Jahre gekommen. Die nötigen Investitionen von mehreren Millionen Franken seien aber nicht mehr zu rechtfertigen, schreibt Innoverde. Deshalb habe man sich entschieden, die Obsthalle zu schließen. Davon sind 44 Mitarbeiter betroffen. Sie sollen wenn möglich an anderen Innoverde- oder Fenaco-Standorten weiterarbeiten. Damit wir unterwegs telefonieren und surfen können, müssen die Anbieter Swisscom, Sunrise und Salt tief in die Tasche greifen. Im Sommer nächstes Jahr werden die Mobilfunkfrequenzen für weitere 15 Jahre versteigert. Die Kommunikationskommission hat für die Auktion einen Mindestpreis von 855 Millionen Franken festgelegt. US-Präsident Donald Trump kann seinen umstrittenen Ballsaal im Weißen Haus vorerst weiterbauen. Das hat der oberste Gerichtshof der USA entschieden. Eine Mehrheit der Richter sieht die Klage einer Denkmalschutzorganisation als chancenlos und hat deshalb den Baustopp wieder aufgehoben. Ob der Ballsaal rechtlich überhaupt zulässig ist, hat das Gericht aber noch nicht final entschieden. Ein bisschen mehr Zeit braucht es im Moment vor dem Gotthardtunnel Richtung Süden runter. Zwischen Wasser und Göschen haben wir gut etwa eine Viertelstunde länger und das wegen einer Baustelle. Sonst sieht es aber gut aus. Happy Zurück unterwegs.
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8: über den Mittag an die Sonne geht es und das bei Temperaturen bei doch recht angenehmen knapp etwas über 20 Grad. Bis 24 Grad sind es dann am Nachmittag bei einem Gemisch aus Sonne und Wolken. Vor allem Sonne kann man aber auch sagen dazu. Und die nächsten Tage bleibt es spätsommerlich. Bis am Freitag dann sogar noch mal bis 29 Grad in der Region. Die Nächte sind dafür wunderbar abgekühlt bei 13, 14 Grad maximal.
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8: Schön viel Musik zum Mittag. Es gibt Meghan Trainor jetzt aktuell Getting Girl. Und da ist der Thomas Tessiger einen recht guten.
0: Die

Finde ich gut, Laune im Mittag. Pilatus Superstar Ray Dalton geht wahrscheinlich so langsam am Köfferli packen, entweder daheim in Seattle oder in Berlin, wo er auch noch lebt. Je nachdem, auf jeden Fall ist er für euch am Samstag dann am Argovia-Fest auf dem Flugplatz in Bierfeld, neben einem Alle Farben oder einem Baschi zum Beispiel. Und wer weiss, vielleicht treffen wir ihn sogar am Freitag schon am Beizli-Fest am Tag vor den Konzertshows. So oder so, Tickets gibt es im Vorverkauf über die Radio Pilatus App. Und das nicht nur für die Musikfans, sondern auch für die, die auf Riesenrad und Kilby-Stimmung stehen. Jetzt, I love it, Icona Pop mit der Charlie XCX. Mehr Musik für euch, Dienstagmittag.

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8: Guten Mittag allerseits. Pilatus, es ist 12:30.
3: Ich bin Laura Kühne.
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3: Vier Gemeinden im Luzerner Seetal müssen weiterhin Wasser sparen. Laut dem Wasserversorger WWZ ist es verboten, Grünflächen zu bewässern und Schwimmbäder schränken den Betrieb ein. Grund sind die sehr tiefen Grundwasserstände. Gleichzeitig verbraucht die Bevölkerung noch immer viel Wasser, heißt es. Sollte sich das in den kommenden Wochen nicht ändern, seien weitere Einschränkungen und Verbote nötig. Viele Mieterinnen und Mieter könnten weiterhin eine tiefere Miete verlangen. Der für die Mieten wichtige Referenzzinssatz bleibt bei 1,25%, wie das Bundesamt für Wohnungswesen mitteilt. Laut dem Mieterinnen- und Mieterverband haben viele Haushalte die Zinssenkungen vom vergangenen Jahr aber noch nicht geltend gemacht. Der Verband empfiehlt deshalb, den eigenen Anspruch zu prüfen und gegebenenfalls eine Mietzinssenkung bei der Verwaltung zu verlangen. Damit wir unterwegs telefonieren und surfen können, müssen die Anbieter Swisscom, Sunrise und Salt tief in die Tasche greifen. Im Sommer nächstes Jahr werden die Mobilfunkfrequenzen für weitere 15 Jahre versteigert. Die Kommunikationskommission hat für die Auktion einen Mindestpreis von 855 Millionen Franken festgelegt. Nach dem Fährunglück mit 8 Toten vor Nordzypern soll nun das Wrack untersucht werden. Laut den Behörden soll ein Spezialschiff bei einem Tauchgang in rund 500 Metern Tiefe nach Vermissten suchen. Noch immer gelten 20 Menschen als vermisst, darunter mindestens 2 Kinder. Auch der Schiffsdatenschreiber soll geborgen werden. Er könnte Hinweise darauf liefern, wie es zu dem Unglück gekommen ist. Ein bisschen mehr Zeit braucht es im Moment vor dem Gotthardtunnel Richtung Süden runter. Zwischen Wasser und Göschen haben wir gut etwa eine Viertelstunde länger und das wegen einer Baustelle. Sonst sieht es aber gut aus. Happy Zurück unterwegs.
8: Während es schon bald ins nächste Kilbi-Wochenende geht, sind wir weiter unterwegs mit einer Portion Sonne zum Start in den September. Die Wolken sind nicht gross. Heute mit rund 24 Grad die nächsten paar Tage sind es dann sogar ein paar Grad mehr.
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0: sonnige Mittagküche im Pilatusland an dem Dienstag. Einen auf Taxi machen wir heute. Ja, ihr steigt ein, wir bringen euch dorthin, wo ihr gerade mühen oder wollt. Das heisst, das Radiotaxi mit der Janine Gut unterwegs im Pilatusland mit einem orangen Volvo EX60. Surrt hier voll elektrisch rum und hat also gerade ein bisschen Programm, so heute schon den ganzen Vormittag und ist jetzt, glaube ich, am Mittag recht gefordert, oder?
1: Ja, ich sitze jetzt hier im Auto. Ich konnte Giuliano von Neukirch abholen, also nicht von Neukirch abgeholt, nämlich von Luzern.
2: Ich musste meinen TÜV zum Mech bringen, weil ein paar Lämpchen geleuchtet haben. Und es hat sich perfekt ergeben, dass ich in diesem Orangeli hier mit heimfahren
1: konnte. Und wie war es mit mir zu fahren?
2: Fahrstil von 1 bis 10, sage ich, 8,75. Es hat hier und da ein bisschen hastige Bewegungen im Lenkrad innen gehabt, aber ansonsten mega angenehm.
0: Giuliano, also schon mal zufrieden mit der Janine und ihrem Fahrstil, ist da leicht auffällig unterwegs heute in einem orangen Auto. Und dazu zu gewinnen gibt es übrigens für alle, auch gerade in der Radio Pilatus App, für euch einen Tag in den Bergen mit dem neuesten Volvo-Modell auf Schnee und Eis mit Fahrtraining. Winterliche Bedingungen sind da angesagt, auch eine Hotelübernachtung ist mit dabei und ihr schaut am besten gerade mal geschwind bei uns rein für die ganze Geschichte zum Gewinnen.
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8: Hallo Pilatus Land, Mittag um 1, Zeit für die News.
9: Ich bin Laura Grüne.
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9: Der Agrarkonzern Fenaco schließt die Obsthalle der Tochterfirma Innoverde in Sursee. Der Standort, an dem Obst von rund 290 Produzenten abgenommen, gelagert sowie vermarktet wird, sei in die Jahre gekommen. Die nötigen Investitionen von mehreren Millionen Franken seien aber nicht mehr zu rechtfertigen, schreibt Innoverde. Deshalb habe man sich entschieden, die Obsthalle zu schließen. Davon sind 44 Mitarbeiter betroffen. Sie sollen wenn möglich an anderen Innoverde- oder Fenaco-Standorten weiterarbeiten. Viele Mieterinnen und Mieter könnten weiterhin eine tiefere Miete verlangen. Der für die Mieten wichtige Referenzzinssatz bleibt bei 1,25%, wie das Bundesamt für Wohnungswesen mitteilt. Laut dem Mieterinnen- und Mieterverband haben viele Haushalte die Zinssenkungen vom vergangenen Jahr aber noch nicht geltend gemacht. Der Verband empfiehlt deshalb, den eigenen Anspruch zu prüfen und gegebenenfalls eine Mietzinssenkung bei der Verwaltung zu verlangen. Nach dem Fährunglück mit 8 Toten vor Nordzypern soll nun das Wrack untersucht werden. Laut den Behörden soll ein Spezialschiff bei einem Tauchgang in rund 500 Metern Tiefe nach Vermissten suchen. Noch immer gelten 20 Menschen als vermisst, darunter mindestens 2 Kinder. Auch der Schiffsdatenschreiber soll geborgen werden. Er könnte Hinweise darauf liefern, wie es zu dem Unglück gekommen ist. Die Shopping-Plattform Shein ist nach langem Warten heute an die Börse gegangen. Doch zum Debüt in der Finanzmetropole Hongkong rutscht der Aktienkurs ins Minus. Zeitweise lag die Aktie 8% im Minus. Die Shopping-Plattform will das Geld aus dem Börsengang etwa in seine technische Infrastruktur stecken und die eigene Marke stärken. 50 Minuten mehr einrechnen, wenn ihr im Moment vor dem Gotthard steht, nicht sehr richtig Süden runter. Dort braucht ihr nämlich Geduld, 5 km Stau aktuell. Sonst sieht es aber gut aus rund um Zentralschweiz. Habe Sorge unterwegs.
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8: So ein paar Wolken hat es, vor allem über den Bergen kann man sagen. Es dominiert aber der blaue Himmel im Pilatusland, bringt für den Dienstag Temperaturen mit der Sonne bis rund 24 Grad. Das heisst, schön angenehm und die angefangenen Sonnencremetauben, die müssen noch nicht gerade versorgt werden, die können noch brauchen. Für das Spätsommerwetter auch die nächsten paar Tage 25 Grad am Mittwoch und Donnerstag, Freitag dann sogar mit 26 bis 29 Grad nochmal.
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8: Hallo miteinander im Dienstagnachmittag, 1. September heute. Und da ist der Thomas Tessiger.

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0: auf die 2:2 am Dienstagnachmittag mit der Pink, der Bruno Mars und Rosé mit APT sind auch parat und alle haben es heiss gemeinsam. Sie sind also noch nicht auf der Playlist gewesen, seit dem Morgen um 8 Uhr.
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6: Guten Nachmittag mit Radio Pilatus. Es ist 2 mit den News.
7: Ich bin Laura Kühne.
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7: Der Sommer 2026 sprengt fast alle Rekorde. Das zeigt eine Auswertung von Tamedia. Dani Glur.
9: Bis jetzt hat der Sommer 2003 als Jahrhundertsommer gegolten. Heute, am ersten meteorologischen Herbsttag, kann man sagen, verglichen mit dem Sommer war der Jahrhundertsommer Pipifax. In der grössten deutsch-schweizer Stadt hat es gut 50% mehr Hitzetage gegeben als im Jahrhundertsommer 2003. In Basel sind es bis Ende August 58 gewesen, 2003 noch 41. Die Spinningen bei Basel sind Ende Juli 39,7 Grad gemessen worden. Das ist der neue Temperaturrekord der Deutschschweiz. Die Hitzewellen sind diesen Sommer auch viel länger gegangen, als wir uns das gewöhnt sind. In Basel ist es zum Beispiel von Ende Juli bis Mitte August 20 Tage nacheinander 30 Grad und mehr geworden.
7: Bei Handy-Abos lohnt sich die Treue zu einem Anbieter meistens nicht. Laut dem EcoTalk von SRF haben Swisscom, Sunrise und Salt in den vergangenen Monaten ihre Preise erhöht. Gleichzeitig locken sie Neukunden mit teils hohen Rabatten. Wer also schon länger beim selben Anbieter ist, zahlt oft deutlich mehr als Neukunden. Der Konsumentenschutz empfiehlt deshalb, Preise zu vergleichen und das Abo zu wechseln oder beim Anbieter einen Rabatt auszuhandeln. Die Shopping-Plattform Shein ist nach langem Warten heute an die Börse gegangen. Doch zum Debüt in der Finanzmetropole Hongkong rutscht der Aktienkurs ins Minus. Zeitweise lag die Aktie 8% im Minus. Die Shopping-Plattform will das Geld aus dem Börsengang etwa in seine technische Infrastruktur stecken und die eigene Marke stärken. 50 Minuten mehr einrechnen, wenn ihr im Moment vor dem Gotthard steht, nicht sehr richtig Süden runter. Dort braucht ihr nämlich Geduld, 5 km Stau aktuell. Sonst sieht es aber gut aus rund um Zentralschweiz. Habe ich Sorge unterwegs.
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6: Sonniger Dienstag Nachmittag ist angesagt fürs Pilatusland. Wolken hat es nicht allzu gross und es geht bis 24 Grad. Und so geht es dann auch weiter die nächsten paar Tage. Mittwoch bis Freitag bei 25 bis 29 Grad vor dem Wochenende. Und gut abkühlen tut es dafür in der Nacht. 13, 14 Grad sind da verbreitet angesagt zum Schlafen.
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6: Und los geht's in die nächste Stunde. Vollpackt mit Pilatus jetzt der Harry Styles, jetzt auch gerade dabei. Und ich bin der Top.

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0: Hallo Pilatusland an diesem schönen Dienstagnachmittag. Ich hoffe, ihr seid gut in September gestartet. Michael Schulte gerade für euch, 5 AM. Da haben wir den Hit von One Republic. Zusammen mit dem Timbaland, Apologize. Und das ist der neue Hit von Alex Warren. Passenger bei Pilatus. 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
0: Dienstag Nachmittag, es ist 3.
5: Ich bin Laura Kühne.
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5: Bei Handy-Abos lohnt sich die Treue zu einem Anbieter meistens nicht. Laut dem EcoTalk von SRF haben Swisscom, Sunrise und Salt in den vergangenen Monaten ihre Preise erhöht. Gleichzeitig locken sie Neukunden mit teils hohen Rabatten. Wer also schon länger beim selben Anbieter ist, zahlt oft deutlich mehr als Neukunden. Der Konsumentenschutz empfiehlt deshalb, Preise zu vergleichen, um das Abo zu wechseln oder beim Anbieter einen Rabatt auszuhandeln. Der Sommer 2026 sprengt fast alle Rekorde. Das zeigt eine Auswertung von Tamedia. Dani Glur.
6: Bis jetzt hat der Sommer 2003 als Jahrhundertsommer gegolten. Heute, am ersten meteorologischen Herbsttag, kann man sagen, verglichen mit dem Sommer war der Jahrhundertsommer Pipifax. In der grössten deutsch-schweizer Stadt hat es gut 50% mehr Hitzetage gegeben als im Jahrhundertsommer 2003. In Basel sind es bis Ende August 58 gewesen, 2003 noch 41. Die Binnigen bei Basel sind Ende Juli 39,7 Grad gemessen worden. Das ist der neue Temperaturrekord für die Deutschschweiz. Die Hitzewellen sind diesen Sommer auch viel länger gegangen, als wir uns das gewöhnt sind. In Basel ist es zum Beispiel von Ende Juli bis Mitte August 20 Tage nacheinander 30 Grad und mehr geworden.
5: Der Bund will die Abläufe an der Schweizer Grenze einfacher und digitaler machen. Vor 8 Jahren startete ein entsprechendes Modernisierungsprogramm für über 390 Millionen Franken. Ende Jahr soll es abgeschlossen sein, schreibt das Bundesamt für Zoll- und Grenzsicherheit. Ziel ist es, Personen, Fahrzeuge und Waren effizienter zu kontrollieren. Ein Beispiel ist die App QuickZoll, mit der private Einkäufe digital verzollt werden können.
0: 2 ab 3, vor dem Gotthardtunnel Richtung Süden, 3 Kilometer Stau zwischen Wasser und Göschene, geht es etwa eine halbe Stunde länger. Gute und sichere Fahrt.
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0: Meteorologischer Herbstanfang heute, das weiss das Wetter offenbar nicht. Nach wie vor sehr sommerlich im Pilatusland. Aktuell 24 Grad, viel Sonne heute am Nachmittag, nur ein paar harmlose Schleier- und Quellwolken. Auch morgen recht sonnig, ein paar Schleierwolken. 14 Grad am Morgen bis zu 25 Grad morgen Nachmittag. Und das geht so weiter. Freitag ist es wieder 30 Grad.
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0: Der Start in September mit Pilatus. Hoffen Sie gut an diesem schönen Dienstag. Schön, sind ihr mit dabei.

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0: Wunderbarer Dienstag Nachmittag bei aktuell 24 Grad in Luzern. So ein paar Postkartenwölkli. Eins vor halb vier. Es staut vor dem Gotthardtunnel Richtung Süden. Zwischen Wass und Göschen 3 Kilometer. Geht eine halbe Stunde länger. Und auf dem Zürcher Westring staut es am Burdorf Süd wegen einer Baustelle. 3 Kilometer Stau dort. Geht etwa 10-15 Minuten länger. Kommen wir gut dorthin, wo ihr hin wollt. Ed Sheeran geht in der Radio Pilatus Playlist. Camera. Dann auch Lady Gaga. Bad Romance. Und das ist der neue Hit von Ray Dalton. Go That High bei Pilatus. 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

Neuer Hit von Ray Dalton bei Pilatus, Go That High. Der Ray Dalton ja dann am Samstag in der Schweiz am Argovia-Fest auf dem Bierfeld. Eines der letzten Sommer-Openers von diesem Jahr. Gibt es noch Tickets übrigens auf argoviafest.ch für gerade mal 49 Franken. Auch dann alle Farben dann mit dabei. Oder der Baschi. Cool Savas, Noemi Larenne, Anna Rossinelli. All mit dabei am Argovia Fest nächsten Samstag. Dazu noch DJs und Party bis am Morgen um 4 Uhr. Und das Wetter sieht ja auch super aus. Sonnig, 29 bis 30 Grad am Samstag. Der perfekte Abschluss vom Festival Sommer. 9 von 4 Uhr. Das sind Axwell und Ingrosso. More Than You Know. 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

0: kann man nie etwas falsch machen, finde ich, mit Queen. Oder einem Teddy Swims. Mr. Know-It-All gerade hier bei Pilates. Dann auch der legendäre Song von der Madonna aus dem 89. Like a Prayer. Und einer der ganz grossen Hits vom letzten Jahr. Huntrex mit Golden bei Pilates. 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
0: Zistig Nachmittag, es ist 4 Uhr.
5: Ich bin Laura Kühne.
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5: Der Bund will die Abläufe an der Schweizer Grenze einfacher und digitaler machen. Vor 8 Jahren startete ein entsprechendes Modernisierungsprogramm für über 390 Millionen Franken. Ende Jahr soll es abgeschlossen sein, schreibt das Bundesamt für Zoll- und Grenzsicherheit. Ziel ist es, Personen, Fahrzeuge und Waren effizienter zu kontrollieren. Ein Beispiel ist die App QuickZoll, mit der private Einkäufe digital verzollt werden können. In der Schweiz fehlen Kinderärzte, aber nicht überall gleich stark. Das zeigt eine Studie der Universität Bern. Landesweit kommt eine Vollzeitstelle auf rund 1600 Kinder. In Genf sind es nur 750, in Obwalden dagegen über 4000. Als Gründe für Engpässe nennen die Forschenden unter anderem die hohe Teilzeitquote, den großen administrativen Aufwand und steigende Erwartungen von Eltern. Die Urner Kantonsregierung will kein eigenes Überwachungssystem für die Bekämpfung von häuslicher Gewalt. Stattdessen will sie auf ein gesamtschweizerisches Konzept setzen. Ein Vorstoß wollte unter anderem wissen, wie die Regierung zu einer Echtzeitüberwachung nach spanischem Vorbild steht. Die Regierung verweist in der Antwort auf ein Pilotprojekt im Kanton Zürich. Dieses habe gezeigt, dass es eine Lösung für die ganze Schweiz brauche. Der frühere Schweizer Skirennfahrer Walter Tresch ist tot. Der Urner starb am Samstag nach langer Krankheit im Alter von 78 Jahren, schreibt das Urner Wochenblatt. Tresch gehörte in den 1970er Jahren zu den besten Schweizer Skifahrern. 1971 gewann er die Lauberhornabfahrt in Wengen. Ein Jahr später holte er an der Ski-WM in Sapporo Silber.
0: 2 ab 4, fahrt ein bisschen Stocken jetzt auf die A14 Zug Richtung Luzern zwischen Buchrain und der Verzweigung Grotzi. Und Geduld braucht es vor dem Gotthard. Zwischen Wass und Göschenetz 2 km Stau geht es etwa 20 Minuten länger. Kommen wir gut dorthin, wo wir hin wollen.
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0: Wunderbarer Dienstagnachmittag mit viel Sonne und aktuell 24 Grad. Bleibt schön auch am Abend, dann eine klare Nacht und morgen dasselbe in Himmelblau. Wieder viel Sonne, nur ein paar Schleierwolken. 14 Grad am Morgen bis zu 25 Grad morgen am Nachmittag.
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0: Die Sonne scheint, im Radio läuft der Teddy Swims. Es könnte schlechter sein, den Dienstagnachmittag, denke ich.

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0: Ich habe gerade drei Riesenhits für euch. Einerseits Trey mit Where is my husband? Dann aber auch der Avicii. Levels. Und ein bisschen neuer, der Track von Temper City. Self-aware, Baby Lotus. 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
0: 16:30 am Dienstagnachmittag.
8: Ich bin Laura Kühne.
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8: Forschende der Universität Zürich haben eine neue Therapie gegen Multiple Sklerose entwickelt. Bei MS greifen körpereigene Immunzellen fälschlicherweise das Gehirn und das Rückenmark an. Die neue Therapie soll diesen Vorgang gezielt stoppen, ohne das gesamte Immunsystem zu unterdrücken, teilt die Uni mit. In einer ersten klinischen Studie war die neue MS-Therapie sicher und gut verträglich. In Merlischachen sind letzte Nacht drei Männer festgenommen worden. Die Männer zwischen 33 und 25 Jahren sollen zuvor mehrere Fahrzeuge durchsucht und Sachen daraus gestohlen haben, schreibt die Kantonspolizei Schweiz. Die Festgenommenen stammen aus Tunesien, Spanien und Marokko. Nach mehr als 35 Jahren bekommt das altersschwache Weltraumteleskop Hubble Verstärkung. Die US-Raumfahrtbehörde NASA hat ein neues Teleskop ins All geschickt. Das Roman-Teleskop soll zu Beginn des nächsten Jahres erste Bilder liefern. Es ist deutlich stärker als Hubble. Roman beobachtet in einem Monat, wofür Hubble ein Jahrhundert benötigen würde. Nach der verheerenden Sturzflut im Himalaya warnt die Hilfsorganisation Save the Children vor dem Ausbruch gefährlicher Krankheiten. Viele Wasserquellen seien durch Schlamm und Trümmer verschmutzt. Sauberes Trinkwasser fehle vielerorts. Mitarbeitende der Organisation berichten von katastrophalen hygienischen Zuständen. Nach offiziellen Angaben starben bei der Flutkatastrophe inzwischen mehr als 1.000 Menschen. Fast 4.000 weitere gelten als vermisst.
0: 16:30 stocken auf die A14 Zug Richtung Luzern zwischen dem Rastplatz St. Katharina Nord und der Verzweigung Grotsee. Auf der Götzentalstrasse zwischen Adligenswil und Thieriken hat es ausgelaufene Flüssigkeit auf der Strasse, ist darum nur noch eine Spur offen, braucht es ein bisschen Geduld. Dann Viertelstunde mehr rechnen auf dem Zürcher Westring Richtung St. Gallen ab Urdorf Nord bis Zürich Affoltern. Und vor dem Gotthardtunnel Richtung Süden zwischen Wass und Göschenen 3 km Stauwegverkehrsüberlastung. Geht es so etwa eine halbe Stunde länger. Fahren gut! Schönen Dienstagabend und eine meistens klare Nacht im Pilatesland. Aktuell immer noch 24 Grad. Morgen wieder recht sonnig mit so hohen Schleierwolken, 14 Grad am Morgen bis zu 25 Grad am Nachmittag. Und dann wird es jeden Tag heißer, bis am Freitag wird es wieder 30 Grad.
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0: Dafür oben hoffentlich langsam absehbar bei euch. Habt einen guten Dienstagnachmittag und macht ein bisschen Lüter jetzt für Dre.

Ich lasse das am Dienstagnachmittag, 16:45 Uhr ein. Der FCL spielt morgen am Abend wieder gegen Vaduz. Das sollte zumindest kein grosses Problem geben. Kein Hochrisikospiel. Aber die gibt es immer wieder. Verspreite Mauern, kaputte Busse und Züge, sogar Verletzte. Wenn Fans nach einem Fußballspiel ausrasten, dann wird es teuer. Damit Luzerner Behörden mehr dagegen machen können, hat Mitte Kanton Luzern eine Initiative lanciert. In der sollen zum Beispiel ID-Kontrollen bei allen Zuschauenden möglich sein. Wie sinnvoll die Initiative ist, darüber diskutiert Ramona Schelbert heute Abend mit Mike Hauser und Adrian Nussbaum.

0: Warum braucht es die Mitinitiative gegen Fangewalt, Adrian Nussbaum?
1: Mit dem Gegenvorschlag haben wir einen ersten Schritt gemacht. Wir sind aber überzeugt, dass man die Gewalt an einem Fußballspiel nur bekämpfen kann, wenn man die Leute aus der Anonymität holt. Und für das braucht es eine Identitätskontrolle im Stadion.
0: Warum braucht es die Initiative nicht, Herr Hauser?
2: 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Der Erfolg hat es gezeigt. 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
3: 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Das sind Hurts an dem Dienstagnachmittag bei Pilatus. Wonderful Life, Hit aus dem 2010.

0: Es geht in Dienstagabend mit dem Kygo, Khalid und Griffin. Save my love. Den wir Coldplay gerade in der Playlist. Clocks. Und der Hit aus seinem neuen Buch Umgehen mit Stress vom Stress. How to heal, Pepi Lattus. 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
0: Dienstagabend, es ist 5 Uhr.
7: Ich bin Laura Kühne, guten Abend.
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7: Lernende können immer schlechter schreiben, lesen und rechnen. Das zeigt eine Umfrage der Schweizer Wirtschaftsverbände bei fast 3000 Ausbildungsverantwortlichen. Das habe Folgen für Lehrbetriebe, sagt Dieter Klei, stellvertretender Direktor des Schweizerischen Gewerbeverbands.
9: Wir befürchten, dass die Ausbildungsbereitschaft, insbesondere von kleinen und Kleinstbetrieben, könnte darunter leiden, dass die sich dann sagen, ja, wenn wir die Lehrstellen nicht mehr nicht genügend gute Leute besetzen, dann bieten mir die Lehrstellen gar nicht mehr an. Und das wäre natürlich jammerschade.
7: Insbesondere längere Texte, Rechtschreibung und Grammatik oder der Umgang mit Größen und Einheiten bereiten den Schweizer Lehrlingen Mühe. In der Schweiz fehlen Kinderärzte, aber nicht überall gleich stark. Das zeigt eine Studie der Universität Bern. Landesweit kommt eine Vollzeitstelle auf rund 1600 Kinder. In Genf sind es nur 750, in Obwalden dagegen über 4000. Als Gründe für Engpässe nennen die Forschenden unter anderem die hohe Teilzeitquote, den großen administrativen Aufwand und steigende Erwartungen von Eltern. Der frühere Schweizer Skirennfahrer Walter Tresch ist tot. Der Urner starb am Samstag nach langer Krankheit im Alter von 78 Jahren, schreibt das Urner Wochenblatt. Tresch gehörte in den 1970er Jahren zu den besten Schweizer Skifahrern. 1971 gewann er die Lauberhornabfahrt in Wengen. Ein Jahr später holte er an der Ski-WM in Sapporo Silber. Die Urner Kantonsregierung will kein eigenes Überwachungssystem für die Bekämpfung von häuslicher Gewalt. Stattdessen will sie auf ein gesamtschweizerisches Konzept setzen. Ein Vorstoß wollte unter anderem wissen, wie die Regierung zu einer Echtzeitüberwachung nach spanischem Vorbild steht. Die Regierung verweist in der Antwort auf ein Pilotprojekt im Kanton Zürich. Dieses habe gezeigt, dass es eine Lösung für die ganze Schweiz brauche.
0: 2:05 stochen auf der A14-Zug Richtung Luzern. Zwischen Verzweigung Rüthof und Verzweigung Rotsee brauchen wir etwa 10 Minuten länger. Dann auf der Götzentalstrasse zwischen Adligenswil und Thierig hat es ausgelaufene Flüssigkeit. Auf der Strasse ist nur noch eine Spur offen, braucht es auch ein bisschen Geduld. Und dann haben wir 20 Minuten Stau von Eschenbach Richtung Eibu. Auch beim Buritunnel Richtung Autobahn braucht es Geduld. Von Waldibruck Richtung Balwil geht es 20 Minuten länger. Auch auf der Rüssegstrasse von Waldibruck nach Eschenbach geht es 20 Minuten länger. Und etwa eine Viertelstunde mehr rechnen auf dem Zürcher Westring ab Urdorf Süd bis zum Limmataler Kreuz. Kommen gut dorthin, wo ihr hinwollt. Oder müsst, je nachdem.
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0: So herbstlich ist es noch nicht, trotz meteorologischem Herbstanfang. 25 Grad aktuell in Luzern. Ein schöner Spätsommer oben wird das heute. Was wirklich ein bisschen herbstlich ist, wie es jetzt wieder abkühlt, über Nacht natürlich. Morgen früh um die 14 Grad. Wird dann aber wieder recht sonnig mit ein paar Höhenschleierwolken und so 5-26 Grad morgen am Nachmittag.
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0: Ja, einen guten Dienstagabend euch. Viel möglich heute, von Joggen über Baden bis Tos grillieren. Alles drinnen.

0: 1. September heute, meteorologischer Herbstanfang. Das heisst natürlich, der meteorologische Sommer jetzt vorbei. Das Wetter weiss das noch nicht. Ende Woche wird es wieder 30 Grad im Pilatesland. Trotzdem können wir natürlich jetzt schon eine Sommerbilanz ziehen, Radio Pilatus-Redakteur Dani Glur.
1: Die älteren Semester mögen sich wahrscheinlich noch an den Sommer 2003 erinnern, den Jahrhundertsommer. Heute kann man sagen, verglichen mit dem Sommer war der Jahrhundertsommer 2003 Pipifax gewesen. Das zeigt eine Auswertung von Tamedia. Sagt es Basel, Bern oder Zürich, in der grössten deutsch-schweizer Stadt hat es gut 50% mehr Hitzetage gegeben als im Jahrhundertsommer. In Basel waren es bis Ende August 58 gewesen, 2003 noch 41. In Basel ist die heisseste Stadt der Deutschschweiz, aber auch in den meisten anderen Städten hat es deutlich mehr Hitzetage gegeben. Es war aber nicht nur an deutlich mehr Tagen über 30 Grad gewesen, es hat auch deutlich mehr Tage gegeben, wo es sogar über 35 Grad heiss geworden ist. Und es sind diverse Temperaturrekorde gebrochen worden. In Binningen wie Basel sind sage und schreibe 39,7 Grad gemessen worden.
0: Das ist der neue Temperaturrekord von der Deutschschweiz, neben all diesen Rekorden. Was hat der Sommer sonst noch speziell gemacht?
1: Die Hitzewellen sind viel länger gegangen, als wir uns das gewöhnt sind. In Basel ist es zum Beispiel von Ende Juli bis Mitte August 20 Tage nacheinander 30 Grad und heißer geworden. Dazu kommt, dass es deutlich mehr Tropennächte gab, also Nächte, die es nicht auf 120 Grad abgekühlt hat. 2003 hat es kaum einmal eine Tropennacht gegeben, dieses Jahr waren es um die 10 gewesen. Die Daten sind aber mit Vorsicht zu genießen, weil die Messstationen im Grünen sind. In der Stadt dürfte es deutlich mehr Tropennächte gegeben haben. Die Umfrage zeigt auch, dass die Hitze bei den Menschen Spuren hinterlässt. Nicht nur das linksgrüne Lager ist der Meinung, dass die Politik muss handeln. 3/4 der Befragten sehen einen grossen Handlungsbedarf beim Klimaschutz.
0: Der Dani Glur über den Sommer 2026. Klimatologen sagen übrigens, wenn es so weitergeht, dann wird in Zukunft jeder zweite Sommer heißer als der Sommer. Ich kann mich noch wunderbar an Sommer 2003 erinnern. Gehöre ich jetzt also zu den älteren Semestern? Ja. Vielen Dank, Dani. Stay.

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0: 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I knew it. I knew you.

0: neue Hit von Taylor Swift. I knew it, I knew you. Von den USA auf Hamburg zu den Tiffany Harris. Vertigo, gerade auf der anderen Seite von den News. Da haben wir einen Hit aus dem 95 von der Rembrandts. I'll be there for you. Und das ist David Guetta. Gone, zusammen mit den Teddy Swims und den Tones and I. Bei Pilatus, die beste Musik.
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0: 17:30 am Dienstag oben.
8: Ich bin Laura Kühne. Guten Abend.
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8: Forschende der Universität Zürich haben eine neue Therapie gegen Multiple Sklerose entwickelt. Bei MS greifen körpereigene Immunzellen fälschlicherweise das Gehirn und das Rückenmark an. Die neue Therapie soll diesen Vorgang gezielt stoppen. Ohne das gesamte Immunsystem zu unterdrücken, teilt die Uni mit. In einer ersten klinischen Studie war die neue MS-Therapie sicher und gut verträglich. In Merlischachen sind letzte Nacht drei Männer festgenommen worden. Die Männer zwischen 33 und 25 Jahren sollen zuvor mehrere Fahrzeuge durchsucht und Sachen daraus gestohlen haben, schreibt die Kantonspolizei Schweiz. Die Festgenommenen stammen aus Tunesien, Spanien und Marokko. Nach der verheerenden Sturzflut im Himalaya warnt die Hilfsorganisation Save the Children vor dem Ausbruch gefährlicher Krankheiten. Viele Wasserquellen seien durch Schlamm und Trümmer verschmutzt. Sauberes Trinkwasser fehle vielerorts. Mitarbeitende der Organisation berichten von katastrophalen hygienischen Zuständen. Nach offiziellen Angaben starben bei der Flutkatastrophe inzwischen mehr als 1.000 Menschen. Fast 4.000 weitere gelten als vermisst. Nach mehr als 35 Jahren bekommt das altersschwache Weltraumteleskop Hubble Verstärkung. Die US-Raumfahrtbehörde NASA hat ein neues Teleskop ins All geschickt. Das Roman-Teleskop soll zu Beginn des nächsten Jahres erste Bilder liefern. Es ist deutlich stärker als Hubble. Roman beobachtet in einem Monat, wofür Hubble ein Jahrhundert benötigen würde.
0: So, über 17:30 ist stochend auf die A14 Zug Richtung Luzern. Zwischen der Verzweigung Rüthof und der Verzweigung Grotzi geht es etwa eine Viertelstunde länger. Auf der Götzentalstrasse zwischen Adligenswil und Dieriken nach wie vor ausgelaufene Flüssigkeit auf der Strasse. Ist darum noch eine Spur offen, braucht es ebenfalls Geduld. Richtung Eschenbach geht es von allen Seiten her etwa 20 bis 30 Minuten länger. Von Emmen her, von Eibu her, aber auch von Baubu. Und auf dem Zürcher Westring Richtung St. Gallen stocken zu Burdorf Süd bis zum Gubrisch-Tunnel etwa eine Viertelstunde mehr einrechnen. Viel Geduld euch! Ein schöner Sommerabend zum Herbstschlafen im Pilatusland. Aktuell 24 Grad. Die Nacht meistens klar und auch morgen ganz ähnlich wie heute. Recht sonnig mit ein paar höheren Schleierwolken. 14 Grad am Morgen bis zu 25 Grad morgen am Nachmittag.
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0: Einen guten Feierabend. Geniessen noch ein bisschen den schönen Abend. Vielleicht noch ein bisschen voraus bei denen,

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0: Die Sommerferien schon länger vorbei. Zumindest meteorologisch hat der Herbst angefangen. Es sind fast alle wieder daheim und entsprechend ist viel los. All wenn irgendetwas. So geht es vielen von euch vermutlich, so geht es mir. Und so geht es auch im FCL.
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0: Englische Woche für den FC Luzern. Morgen am Abend geht es daheim gegen zweitletzt in der Tabelle Vaduz. Und schon am Samstag gegen IB in Bern. Der FCL-Trainer Udo Portmann freut sich.
2: Ja, mit grosser Vorfreude. Es ist eigentlich wunderschön, wenn man so ein paar Tage Fußball spielen kann. Das Training leidet natürlich ein bisschen. Man ist sehr viel am Regenerieren und mehr mit Video und Taktik eher so ein bisschen im trockenen Bereich machen. Aber immer wieder können zu spielen, gibt eine super Dynamik und das freut mich sehr.
0: Mit Vaduz kommt morgen am Abend zwar der zweitletzte von der Tabelle auf Luzern. Allerdings mit neuem Selbstvertrauen hat man doch am Wochenende gegen GC gerade mit 5-2 gewonnen.
2: Was hervorzustreichen ist, finde ich, ist, dass sie trotz 4 Niederlagen mit absolutem Vertrauen gespielt haben nachher. Es gibt andere Mannschaften, die vielleicht irgendwie ein bisschen davon zittern. Aber die haben genau ihr Spiel voll durchgezogen, mit vollem Vertrauen. Sie sind jetzt belohnt worden und entsprechend kommen sie jetzt natürlich schon mit der Mentalität an. Jetzt können wir jeden Gegner schlagen, egal wenn, egal wo. Und auf das sind wir sicher gefasst.
0: FCL gegen Vaduz, morgen am Abend um 8:30 auf der Luzerner Almend. Und natürlich wie immer auch live hier bei uns.
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0: Seit 3 Monaten an der Spitze der Schweizer Singlecharts. Shakira und der Burna Boy. Dai Dai. Gerade hier auf der anderen Seite von der News. Dann auch das wunderbare Duett von James Morrison und der Nelly Furtado. Broken Strings. 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
0: Dienstagabend, es ist 6 Uhr.
9: Ich bin Laura Kühne, guten Abend.
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9: Lernende können immer schlechter schreiben, lesen und rechnen. Das zeigt eine Umfrage der Schweizer Wirtschaftsverbände bei fast 3000 Ausbildungsverantwortlichen. Deshalb will rund jedes fünfte Unternehmen weniger Lernende ausbilden. Das könnte für die Schweizer Wirtschaft zum Problem werden, sagt Rudolf Minsch, Chefökonom bei Economy Suisse. Die Ausbildung müsse besser werden.
10: Passieren muss vor allem, dass man während der obligatorischen Schulzeit sich nochmal stärker auf die Grundkompetenzen fokussiert und sagt, da darf man keinen Kompromiss machen.
9: Insbesondere längere Texte, Rechtschreibung oder der Umgang mit Größen und Einheiten bereiten den Schweizer Lehrlingen Mühe. Finanzministerin Karin Keller-Sutter wehrt sich gegen den Vorschlag der Ständeratskommission für die Grossbank UBS. Der Vorschlag entspreche nicht der Haltung des Bundesrats. Ziel sei gewesen, Lehren aus dem Untergang der Credit Suisse zu ziehen. Der Bundesrat will deshalb, dass die UBS ihre Auslandstöchter zu 100% mit Eigenkapital unterlegt. Die Kommission will hingegen nur eine Unterlegung von 50%. Nach einem Fahrzeugdiebstahl in Reiden hat die Polizei einen Tatverdächtigen im Kanton Aargau festgenommen. Zwei Personen sollen gestern Abend in eine Fahrzeuggarage eingebrochen und mit einem Sattelschlepper geflüchtet sein. In Rotrist nahm die Kantonspolizei Aargau einen 23-jährigen Franzosen ohne Führerausweis fest, teilt die Luzerner Staatsanwaltschaft mit. Ein mutmaßlicher Mittäter konnte flüchten. Das gestohlene Fahrzeug wurde sichergestellt.
0: 2:30 Uhr stochen auf der A14 Zug Richtung Luzern zwischen Verzweigung Rüthof und der Verzweigung Roth. Sie brauchen etwa eine Viertelstunde länger. Richtung Eschenbach geht es von allen Seiten etwa 20-30 Minuten länger von Emmen her, von Eibu her, aber auch von Baubu. in der Stadt Luzern, so zwischen Eichhof und Kasernenplatz. Überall ein kleines Puff, braucht ein bisschen Geduld. Und auf der Hauptstrasse von Horb Richtung Luzern staut es, braucht es etwa 10 Minuten mehr. Gute und sichere Fahrt euch.
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0: Von dem meteorologischen Herbstanfang weiss das Wetter nichts. Tipptopp, das Partywetter haben wir heute. 24 Grad nach wie vor in Luzern und es geht so weiter. Auch morgen mit ein paar hohen Schleierwolken, recht sonnig und 25 Grad. Und dann wird es jeden Tag heißer. Bis am Freitag, Samstag dann wieder 30 Grad.
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0: Einen guten, wenn es gerade etwas zu essen gibt bei euch. Und einen schönen Dienstag oben.

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0: So eine Albtraumvorstellung, oder? Du bist am Autofahren und plötzlich so ein aggressives Wespe, wo man einem umschwirrt. Sind im Herbst ja häufig recht aggro. Ruhig bleiben und richtig reagieren. Entschärft die Situation. Weil im Auto kann es sonst schnell gefährlich werden. Marco Wölfli, Mediensprecher vom TCS. Wie soll man reagieren, wenn ein Wespe ins Auto fliegt?
2: Unbedingt ruhig bleiben und weiter auf den Verkehr schauen. Auf keinen Fall wild mit den Hängen rumfuchteln. Der TCS empfiehlt, die Geschwindigkeit zu reduzieren, Warnblinker anlassen und rechts herfahren und anhalten. Wenn man dann das Fenster auftut, geht das Wespe meistens von selber raus. Wer aus dem Auto aussteigen will, muss wie gewohnt den Verkehr im Blick haben. Und wer gestochen wird und starke Symptome wie Hitzewallungen oder Schwächegefühl hat, sollte die Ambulanz alarmieren und nicht mehr weiterfahren.
0: Jetzt gibt es leider, dass man eben nicht richtig reagiert. Wie ist die Versicherungssituation, wenn es dann doch mal zu einem Unfall kommt?
2: Wenn es wegen einem Wespe oder einem anderen Insekt zu einem Unfall kommt, zahlt die obligatorische Haftpflichtversicherung Schäden, die an Dritten entstehen. Wenn man selber auch noch eine Vollkaskoversicherung hat, sind auch alle Schäden im eigenen Auto gedeckt.
0: Der Marco Wölfli, Mediensprecher vom TCS. Einen möglichst wespe- und unfallfreien Herbst wünschen wir euch.
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0: Wir haben den Soundtrack für den schönen Dienstagabend. Der Remo vorher zum Beispiel gerade. Falling. Der riesige Party-Hit aus Anfang 80er Jahre. Pointers ist es. I'm so excited. Und das hier ist Holly Humberstone. To love somebody, Pippi Pilatus. Die beste Musik.
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0: Halb sieben am Dienstag oben.
10: Ich bin Laura Kühne. Guten Abend.
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10: Fast jede fünfte Person ab 65 Jahren ist im vergangenen Jahr mindestens einmal gestürzt. Laut dem Bundesamt für Unfallverhütung, BFU, verursacht das Folgekosten von 1,8 Milliarden Franken. Jährlich sterben zudem über 1700 Menschen an Sturzfolgen. Viele Unfälle ließen sich laut BFU mit Prävention wie Kraft- und Gleichgewichtstraining verhindern. Schweizer Forschende wollen Flugzeuge recycelbar machen. Ein Team der Forschungsanstalt EMPA hat dafür einen neuartigen Verbundwerkstoff entwickelt. Dieser lässt sich mit Wärme und einem Lösungsmittel in seine Bestandteile zerlegen. So können Fasern und andere Bauteile recycelt werden. Nun wollen die Forschenden das Verfahren für den Einsatz in der Industrie weiterentwickeln. Angriffe auf Polizisten und andere Behördenvertreter sollen härter bestraft werden. Das fordert die Sicherheitspolitische Kommission des Nationalrats. Wer dabei gefährliche Gegenstände oder Pyrotechnik einsetzt, soll künftig mit 1 bis 5 Jahren Gefängnis bestraft werden können. Anlass sind unter anderem die Krawalle bei einer Pro-Palästina-Demonstration in Bern im Frühling. Als nächstes befasst sich die zuständige Ständeratskommission mit dem Vorschlag. Die deutsche Regierung macht Russland für den versuchten Drohnenangriff auf dem Flughafen Leipzig vor einem knappen Monat verantwortlich. Das bestätigte Innenminister Alexander Dobrindt vor den Medien. Die Regierung kündigte an, dass sie die Sicherheitsmaßnahmen weiter verstärken werde. Als eine Reaktion kündigte Außenminister Johann Wadepool an, dass das russische Generalkonsulat in Bonn Mitte September geschlossen werde und der russische Botschafter werde einbestellt.
0: Zwei über halb sieben auf der A14-Zug Richtung Luzern staut ab der Verzweigung Rüdihof bis zu der Verzweigung Grotzweg, also etwa 10 Minuten länger. Dann ist zwischen Rüdiswil und Rauswil die Strasse nach einem Unfall in beide Richtungen gesperrt. Der Verkehr wird hier lokal umgeleitet. Und auf dem Zürcher Westring Richtung Luzern-Zug staut es ab der Verzweigung Limmatal bis Birmensdorf. Wegen dem Unfall ist hier die rechte Spur gesperrt. Geht es etwa eine Viertelstunde länger. Gute und sichere Fahrt euch. Einen schönen Dienstagabend. Nach wie vor 24 Grad im Pilatesland. Die Nacht ist meistens klar und morgen wieder recht sonnig. Ein paar so hohe Schleierwolken morgen. 14 Grad am Morgen früh bis zu 25 Grad morgen am Nachmittag.
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0: Ja, so langsam ist auch wieder Verkäufer und Coiffeuse für oben absehbar. Habt einen guten Dienstagabend.

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2: Es ist 7 Uhr. Ich bin Laura Kühne.
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2: Finanzministerin Karin Keller-Sutter wehrt sich gegen den Vorschlag der Ständeratskommission für die Grossbank UBS. Der Vorschlag entspreche nicht der Haltung des Bundesrats. Ziel sei gewesen, Lehren aus dem Untergang der Credit Suisse zu ziehen. Der Bundesrat will deshalb, dass die UBS ihre Auslandstöchter zu 100% mit Eigenkapital unterlegt. Die Kommission will hingegen nur eine Unterlegung von 50%. Fast jede fünfte Person ab 65 Jahren ist im vergangenen Jahr mindestens einmal gestürzt. Laut dem Bundesamt für Unfallverhütung, BFU, verursacht das Folgekosten von 1,8 Milliarden Franken. Jährlich sterben zudem über 1700 Menschen an Sturzfolgen. Viele Unfälle ließen sich laut BFU mit Prävention wie Kraft- und Gleichgewichtstraining verhindern. Angriffe auf Polizisten und andere Behördenvertreter sollen härter bestraft werden. Das fordert die Sicherheitspolitische Kommission des Nationalrats. Wer dabei gefährliche Gegenstände oder Pyrotechnik einsetzt, soll künftig mit 1 bis 5 Jahren Gefängnis bestraft werden können. Anlass sind unter anderem die Krawalle bei einer Pro-Palästina-Demonstration in Bern im Frühling. Als nächstes befasst sich die zuständige Ständeratskommission mit dem Vorschlag. Die deutsche Regierung macht Russland für den versuchten Drohnenangriff auf dem Flughafen Leipzig vor einem knappen Monat verantwortlich. Das bestätigte Innenminister Alexander Dobrindt vor den Medien. Die Regierung kündigte an, dass sie die Sicherheitsmaßnahmen weiter verstärken werde. Als eine Reaktion kündigte Außenminister Johann Wadepool an, dass das russische Generalkonsulat in Bonn Mitte September geschlossen werde und der russische Botschafter werde einbestellt.
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4: Hat sich jetzt noch nicht so wirklich nach Herbst angefühlt heute, hat es mich gedunkt. Trotz meteorologischem Herbstanfang. Aber die Nächte werden schon langsam ein bisschen kühler. Kühlt ab bis morgen Morgen auf etwa 14 Grad. Meistens klar. Und auch morgen wieder recht sonnig mit so ein paar höheren Schleierwolken. Bis zu 25 Grad morgen am Nachmittag. Und es geht so weiter den Rest der Woche. Wird wieder 30 Grad am Freitag. Einen guten Dienstagabend, eine erholsame Nacht. Schön, sind ihr dabei.
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2: Ich bin Tina Colatrella.
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2: Im Mafia-Prozess vor dem Bundesstrafgericht in Bellinzona weist der Angeklagte die Vorwürfe zurück. Er sei kein Mafioso. Er sei mit dem Oberhaupt der kalabresischen 'Ndrangheta lediglich befreundet gewesen. Er habe zwar Drohungen ausgesprochen, jemanden getötet habe er aber nie. Die Bundesanwaltschaft wirft dem 59-Jährigen unter anderem Unterstützung der 'Ndrangheta und Drogen- sowie Waffenschmuggel vor. Gegen den zurückgetretenen Tessiner Staatsrat Claudio Zali läuft ein weiteres Strafverfahren. Die Staatsanwaltschaft ermittelt wegen einer möglichen Verletzung der sexuellen Integrität. Der Vorfall soll sich vor mehreren Jahren zugetragen haben. Der Tessiner Staatsrat fordert ihn nun zum sofortigen Rücktritt auf. Zali hatte angekündigt, sein Amt als Staatsrat erst Ende September niederzulegen. Die deutsche Regierung macht Russland für den versuchten Drohnenangriff auf dem Flughafen Leipzig vor knapp einem Monat verantwortlich. Das bestätigt Innenminister Alexander Dobrindt vor den Medien. Die Regierung kündigte an, dass sie die Sicherheitsmaßnahmen weiter verstärken werden. Als eine Reaktion kündigte Außenminister Johann Wadepool an, dass das russische Generalkonsulat in Bonn Mitte September geschlossen werde und der russische Botschafter werde einbestellt.
0: Sport.
2: Fußballer Antonio Rüdiger tritt aus der deutschen Nationalmannschaft zurück. Er wolle den Weg für die junge Generation freimachen, teilte der Verteidiger von Real Madrid mit. Der 33-Jährige spielte fast 90 Mal für die deutsche Nationalmannschaft und war dreimal an Welt- und zweimal an Europameisterschaften mit dabei. Es gibt zurzeit keine aktuellen Meldungen im Sendegebiet, kommen gut und sicher ans Ziel.
3: Hat sich jetzt noch nicht so wirklich nach Herbst angefühlt, heute hat es mich gedunkt, trotz meteorologischem Herbstanfang. Aber die Nächte werden schon langsam ein bisschen kühler. Kühlt ab bis morgen Morgen auf etwa 14 Grad, meistens klar. Und auch morgen wieder recht sonnig mit so ein paar höheren Schleierwolken. Bis zu 25 Grad morgen am Nachmittag. Und es geht so weiter, den Rest der Woche wird wieder 30 Grad am Freitag. Einen guten Dienstagabend, eine erholsame Nacht. Schön sind ihr dabei.
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2: Die Themen haben heute Schlagzeilen gemacht. Guten Abend.
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2: Lernende können immer schlechter schreiben, lesen und rechnen. Das zeigt eine Umfrage der Schweizer Wirtschaftsverbände bei fast 3'000 Ausbildungsverantwortlichen. Das habe Folgen für Lehrbetriebe, sagt Dieter Klei, stellvertretender Direktor des Schweizerischen Gewerbeverbands.
3: Wir befürchten, dass die Ausbildungsbereitschaft, insbesondere von kleinen und Kleinstbetrieben, könnte darunter leiden, dass die sich dann sagen, ja, wenn wir die Lehrstellen nicht mehr mit genügend guten Leuten besetzen können, dann bieten wir die Lehrstellen gar nicht mehr an. Und das wäre natürlich jammerschade.
2: Insbesondere längere Texte, Rechtschreibung und Grammatik oder der Umgang mit Grössen und Einheiten bereiten den Schweizer Lehrlingen Mühe. Fast jede fünfte Person über 65 Jahren ist im vergangenen Jahr mindestens einmal gestürzt. Das zeigt eine Umfrage der Beratungsstelle für Unfallverhütung. Die Folgekosten wie medizinische Betreuung, Produktionsausfälle durch Absenzen und Versicherungsaufwand belaufen sich auf 1,8 Milliarden Franken im Jahr. Zudem sterben jährlich mehr als 1.700 Menschen an den Folgen von Stürzen. Laut der Beratungsstelle könnten viele Unfälle mit Kraft- und Gleichgewichtstraining verhindert werden. Finanzministerin Karin Keller-Sutter wehrt sich gegen den Vorschlag der Ständeratskommission für die Grossbank UBS. Der Vorschlag entspreche nicht der Haltung des Bundesrats. Ziel sei gewesen, Lehren aus dem Untergang der Credit Suisse zu ziehen. Der Bundesrat will deshalb, dass die UBS ihre Auslandstöchter zu 100% mit Eigenkapital unterlegt. Die Kommission will hingegen nur eine Unterlegung von 50%. Die UBS ist mit dem Vorschlag der Kommission trotzdem nicht zufrieden. Das sei zu teuer. In Deutschland ist ein Kraftwerk mit Raketen beschossen worden. Am Umspannwerk des Kraftwerks im deutschen Bundesland Brandenburg sind selbstgebaute Raketen entdeckt worden. Das Gebäude sei nach Medienberichten mehr als einmal von Geschossen getroffen worden. Sicherheitskräfte konnten die restlichen Geschosse sicherstellen und entschärfen. Verletzt wurde niemand. Es ist ein historischer Moment für Norwegen. Der neue König Håkon VIII. Hat den Eid auf die Verfassung im Parlament in Oslo abgelegt. Außer dem Schwur auf die Verfassung wiederholte er auch den Wahlspruch seines Vaters «Alles für Norwegen». Sein Vater, König Harald V., war am Freitagmorgen im Alter von 89 Jahren gestorben.
4: Alle unsere Verkehrsmeldungen gibt es rund um die Uhr in der Radio Pilatus App. Sind ihr immer up to date in Sachen Verkehr? Es wird ein bisschen kühler über Nacht. Das ist aber auch das einzige Zeichen, dass es langsam Herbst wird. Kühlt es ab jetzt in der Nacht bis am Morgen früh auf etwa 14 Grad. Meistens klar heute Nacht. Morgen wieder viel Sonne, ein paar höhere Schleierwolken. Wird 25 Grad morgen am Nachmittag. Und das geht so weiter die Woche. Freitag, Samstag wieder bis zu 30 Grad. Einen guten Abend, eine schöne Nacht und einen guten Start in Mittwoch.
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5: Die Themen haben heute Schlagzeilen gemacht. Guten Abend.
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6: Der Sommer 2026 sprengt fast alle Rekorde. Das zeigt eine Auswertung von Tamedia. Dani Glur.
7: Bis jetzt hat der Sommer 2003 als Jahrhundertsommer gegolten. Heute, am ersten meteorologischen Herbsttag, kann man sagen, verglichen mit dem Sommer war der Jahrhundertsommer Pipifax. In der grössten deutsch-schweizer Stadt hat es gut 50% mehr Hitzetage gegeben als im Jahrhundertsommer 2003. In Basel waren es bis Ende August 58 gewesen, 2003 noch 41. Die Binnigen bei Basel sind Ende Juli 39,7 Grad gemessen worden. Das ist der neue Temperaturrekord von der Deutschschweiz. Die Hitzewellen sind diesen Sommer auch viel länger gegangen, als wir uns das gewöhnt sind. In Basel ist es zum Beispiel von Ende Juli bis Mitte August 20 Tage nacheinander 30 Grad und mehr geworden.
8: In der Schweiz fehlen Kinderärzte, aber nicht überall gleich stark. Das zeigt eine Studie der Universität Bern. Landesweit kommt eine Vollzeitstelle auf rund 1600 Kinder. In Genf sind es nur 750, in Obwalden dagegen über 4000. Als Gründe für Engpässe nennen die Forschenden unter anderem die hohe Teilzeitquote, den großen administrativen Aufwand und steigende Erwartungen von Eltern.
9: Nach einem stundenlangen weltweiten Ausfall laufen die E-Mail-Dienste von Microsoft wieder an. Das Problem sei praktisch gelöst, teilt der Konzern mit. Einige Nutzer müssten sich aber noch gedulden, bis alle Rückstaus im E-Mail-Versand vollständig abgearbeitet sind. Die Störung bei Microsoft begann gestern Abend und legte den Mailverkehr von Millionen Nutzern lahm. Betroffen waren Geschäftskunden von Microsoft 365 und Privatnutzer von Outlook. In einem niederländischen Dorf nahe der deutschen Grenze hat es am frühen Morgen eine Schießerei gegeben. Mindestens ein Mensch wurde getötet, zwei Polizisten wurden verletzt. Nach Medienberichten handelt es sich um Konflikte in einer Drogenbande. Da sich noch mehr bewaffnete Personen im Dorf befinden könnten, wurde es zum großen Teil abgesperrt. Die örtliche Grundschule ist geschlossen.
10: Die deutsche Regierung macht Russland für den versuchten Drohnenangriff auf dem Flughafen Leipzig vor einem knappen Monat verantwortlich. Das bestätigte Innenminister Alexander Dobrindt vor den Medien. Die Regierung kündigte an, dass sie die Sicherheitsmaßnahmen weiter verstärken werde. Als eine Reaktion kündigte Außenminister Johann Wadepool an, dass das russische Generalkonsulat in Bonn Mitte September geschlossen werde und der russische Botschafter werde einbestellt.
11: All unsere Verkehrsmeldungen gibt es rund um die Tour in der Radio Pilatus App. Sind ihr immer up to date in Sachen Verkehr? Es wird ein bisschen kühler über Nacht. Das ist aber auch das einzige Zeichen, dass es langsam Herbst wird. Kühlt es ab jetzt in der Nacht bis am Morgen früh auf etwa 14 Grad. Meistens klar heute Nacht. Morgen wieder viel Sonne, ein paar höhere Schleierwolken. Wird 25 Grad morgen am Nachmittag. Und das geht so weiter die Woche. Freitag, Samstag wieder bis zu 30 Grad. Einen guten Abend, eine schöne Nacht und einen guten Start in Mittwoch.
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6: Die Themen haben heute Schlagzeilen gemacht. Guten Abend.
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6: Lernende können immer schlechter schreiben, lesen und rechnen. Das zeigt eine Umfrage der Schweizer Wirtschaftsverbände bei fast 3000 Ausbildungsverantwortlichen. Deshalb will rund jedes fünfte Unternehmen weniger Lernende ausbilden. Das könnte für die Schweizer Wirtschaft zum Problem werden, sagt Rudolf Minsch, Chefökonom bei Economy Suisse. Die Ausbildung müsse besser werden.
7: Passieren muss vor allem, dass man während der obligatorischen Schulzeit sich nochmal stärker auf die Grundkompetenzen fokussiert. Und sagt, da darf man keinen Kompromiss machen.
6: Insbesondere längere Texte, Rechtschreibung oder der Umgang mit Größen und Einheiten bereiten den Schweizer Lehrlingen Mühe. Fast jede fünfte Person über 65 Jahren ist im vergangenen Jahr mindestens einmal gestürzt. Das zeigt eine Umfrage der Beratungsstelle für Unfallverhütung. Die Folgekosten wie medizinische Betreuung, Produktionsausfälle durch Absenzen und Versicherungsaufwand belaufen sich auf 1,8 Milliarden Franken im Jahr. Zudem sterben jährlich mehr als 1.700 Menschen an den Folgen von Stürzen. Laut der Beratungsstelle könnten viele Unfälle mit Kraft- und Gleichgewichtstraining verhindert werden. Finanzministerin Karin Keller-Sutter wehrt sich gegen den Vorschlag der Ständeratskommission für die Grossbank UBS. Der Vorschlag entspreche nicht der Haltung des Bundesrats. Ziel sei gewesen, Lehren aus dem Untergang der Credit Suisse zu ziehen. Der Bundesrat will deshalb, dass die UBS ihre Auslandstöchter zu 100% mit Eigenkapital unterlegt. Die Kommission will hingegen nur eine Unterlegung von 50%. Die UBS ist mit dem Vorschlag der Kommission trotzdem nicht zufrieden. Das sei zu teuer. In Deutschland ist ein Kraftwerk mit Raketen beschossen worden. Am Umspannwerk des Kraftwerks im deutschen Bundesland Brandenburg sind selbstgebaute Raketen entdeckt worden. Das Gebäude sei nach Medienberichten mehr als einmal von Geschossen getroffen worden. Sicherheitskräfte konnten die restlichen Geschosse sicherstellen und entschärfen. Verletzt wurde niemand. Es ist ein historischer Moment für Norwegen. Der neue König Håkon VIII. Hat den Eid auf die Verfassung im Parlament in Oslo abgelegt. Außerdem schwur auf die Verfassung, wiederholt er auch den Wahlspruch seines Vaters, alles für Norwegen. Sein Vater, König Harald V., war am Freitagmorgen im Alter von 89 Jahren gestorben.
8: All unsere Verkehrsmeldungen gibt es rund um die Tour in der Radio Pilatus App. Sind ihr immer up to date in Sachen Verkehr? Es wird ein bisschen kühler über Nacht. Das ist aber auch das einzige Zeichen, dass es langsam Herbst wird. Kühlt es ab jetzt in der Nacht bis am Morgen früh auf etwa 14 Grad. Meistens klar heute Nacht. Morgen wieder viel Sonne, ein paar höhere Schleierwolken. Wird 25 Grad morgen am Nachmittag. Und das geht so weiter die Woche. Freitag, Samstag wieder bis zu 30 Grad. Einen guten Abend, eine schöne Nacht und einen guten Start in Mittwoch.
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2: Die Themen haben heute Schlagzeilen gemacht. Guten Abend.
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3: Der Sommer 2026 sprengt fast alle Rekorde. Das zeigt eine Auswertung von Tamedia. Dani Glur.
4: Bis jetzt hat der Sommer 2003 als Jahrhundertsommer gegolten. Heute, am ersten meteorologischen Herbsttag, kann man sagen, verglichen mit dem Sommer war der Jahrhundertsommer Pipifax. In der grössten deutsch-schweizer Stadt hat es gut 50% mehr Hitzetage gegeben als im Jahrhundertsommer 2003. In Basel waren es bis Ende August 58 gewesen, 2003 noch 41. Die Binnigen bei Basel sind Ende Juli 39,7 Grad gemessen worden. Das ist der neue Temperaturrekord von der Deutschschweiz. Die Hitzewellen sind diesen Sommer auch viel länger gegangen, als wir uns das gewöhnt sind. Zu Basel ist es zum Beispiel von Ende Juli bis Mitte August 20 Tage nacheinander 30 Grad und mehr geworden.
5: In der Schweiz fehlen Kinderärzte, aber nicht überall gleich stark. Das zeigt eine Studie der Universität Bern. Landesweit kommt eine Vollzeitstelle auf rund 1600 Kinder. In Genf sind es nur 750, in Obwalden dagegen über 4000. Als Gründe für Engpässe nennen die Forschenden unter anderem die hohe Teilzeitquote, den großen administrativen Aufwand und steigende Erwartungen von Eltern.
2: Nach einem stundenlangen weltweiten Ausfall laufen die E-Mail-Dienste von Microsoft wieder an. Das Problem sei praktisch gelöst, teilt der Konzern mit. Einige Nutzer müssten sich aber noch gedulden, bis alle Rückstaus im E-Mail-Versand vollständig abgearbeitet sind. Die Störung bei Microsoft begann gestern Abend und legte den Mailverkehr von Millionen Nutzern lahm. Betroffen waren Geschäftskunden von Microsoft 365 und Privatnutzer von Outlook. In einem niederländischen Dorf nahe der deutschen Grenze hat es am frühen Morgen eine Schießerei gegeben. Mindestens ein Mensch wurde getötet, zwei Polizisten wurden verletzt. Nach Medienberichten handelt es sich um Konflikte in einer Drogenbande. Da sich noch mehr bewaffnete Personen im Dorf befinden könnten, wurde es zum großen Teil abgesperrt. Die örtliche Grundschule ist geschlossen.
5: Die deutsche Regierung macht Russland für den versuchten Drohnenangriff auf dem Flughafen Leipzig vor einem knappen Monat verantwortlich. Das bestätigte Innenminister Alexander Dobrindt vor den Medien. Die Regierung kündigte an, dass sie die Sicherheitsmaßnahmen weiter verstärken werde. Als eine Reaktion kündigte Außenminister Johann Wadepool an, dass das russische Generalkonsulat in Bonn Mitte September geschlossen werde und der russische Botschafter werde einbestellt.
6: 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Es wird ein bisschen kühler über Nacht. Das ist aber auch das einzige Zeichen, dass es langsam Herbst wird. Kühlt es ab jetzt in der Nacht bis am Morgen früh auf etwa 14 Grad. Meistens klar heute Nacht. Morgen wieder viel Sonne, ein paar höhere Schleierwolken. Wird 25 Grad morgen am Nachmittag. Und das geht so weiter die Woche. Freitag, Samstag wieder bis zu 30 Grad. Einen guten Abend, eine schöne Nacht und einen guten Start in Mittwoch.
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